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1: Es ist 4 Uhr. 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

0: Kommt gut zum Bett raus, hier mit der Radio Pilatus am Morgenshow. Einen schönen guten Morgen zusammen. Es ist 5.
1: Ich bin Melissa Steuri. Guten Morgen.
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1: Bei der Fahrt in die Menschenmenge mit zwei Toten und mehreren teils schwer Verletzten in der deutschen Stadt Leipzig gehen die Behörden von einer Amokfahrt aus. Der mutmaßliche Täter habe wohl alleine gehandelt. Der 33-jährige Deutsche wurde festgenommen. Die Staatsanwaltschaft ermittelt nun wegen Mordes und versuchten Mordes. Russland hat eine zweitägige Waffenruhe im Krieg gegen die Ukraine angekündigt, für kommenden Freitag und Samstag. Dann feiert Russland den Tag des Sieges im Zweiten Weltkrieg. Auf die russische Ankündigung hat die Ukraine direkt reagiert. Präsident Volodymyr Zelensky verkündete seinerseits eine Waffenruhe bereits ab morgen Mittwoch. Nach fast einem Monat Waffenruhe sind im Iran-Krieg wieder Raketen geflogen. Der Iran hat eine Ölanlage in den Vereinigten Arabischen Emiraten beschossen. Drei weitere Raketen seien abgefangen worden. Die Emirate sprechen von einer gravierenden Eskalation. Der Iran verteidigte danach die Angriffe. Sie seien eine Reaktion darauf gewesen, dass die USA Schiffe durch die Straße von Hormuz begleitet und mehrere iranische Schnellboote angegriffen hätten. Neue Eigenkapitalregeln für die Grossbank UBS dürften sich verzögern. Die zuständige Wirtschaftskommission des Ständerats hat entschieden, nicht nur den Vorschlag des Bundesrats zu prüfen, sondern auch weitere Optionen anzuschauen. Dafür brauche sie mehr Zeit. Die neuen Eigenkapitalregeln dürften damit frühestens im September ins Parlament kommen.
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1: Ihr habt freie Fahrt auf der Strasse, kommt gut an euer Ziel.
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1: Wir starten heute an vielen Orten noch mit Sonne in den Tag. Später tut es dann immer mehr zu. Es kommt regnen und zum Teil gewittern. Das Ganze bei 18 bis 21 Grad.
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0: Einen wunderbaren Start in diesen Tag wünschen wir heute mit mir, Marco Zibi-Zibung, hier. Hallo, hallo zusammen.

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Und das Schönste an dieser Hitparade ist, all die 600 Hits, die wir euch dann über das Pfingstwochenende spielen, die kommen allein von euch. Damit wir wissen, welche 600 Hits wir dann spielen an diesem Wochenende, geben Sie unbedingt ein, eure Lieblingshits bei uns in der Radio Pilatus App. Und in den letzten paar Jahren immer halt auch beliebter geworden, sind Hits, die auf TikTok bekannt worden sind. Sei das ein Savage Love von Jason Derulo, der damals auf TikTok durch die Liga gegangen ist. Oder auch Künstlerinnen und Künstler, die dank TikTok bekannt worden sind. Wie zum Beispiel Olivia Rodrigo. Auch ältere Hits haben dank TikTok immer noch einen Aufschwung bekommen in den letzten paar Jahren. Sei das ein Forever Young von Alphaville oder gerade aktuelles Beispiel. Zara Larsson, die mit Lush Life ihren zweiten Frühling sozusagen erlebt. Hey, und dank TikTok ist auch ein Mann bekannt worden, der die Hit 600 schon gewonnen hat. Nathan Evans mit seinem Mellowman. Ja, TikTok-Songs in den letzten paar Jahren immer beliebter geworden, kann man natürlich auch in die Hit 600 reinwählen. Aber was dort reinkommt, das bestimmen alleine ihr.

0: Schön, dass ihr mit dabei seid, heute hier an der Pilatus Morgenshow. Guten Morgen miteinander, es ist halb 6.
1: Ich bin Melissa Steuri. Guten Morgen.
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1: Bei der Fahrt in die Menschenmenge mit zwei Toten und mehreren teils schwer Verletzten in der deutschen Stadt Leipzig gehen die Behörden von einer Amokfahrt aus. Der mutmaßliche Täter habe wohl alleine gehandelt. Der 33-jährige Deutsche wurde festgenommen. Die Staatsanwaltschaft ermittelt nun wegen Mordes und versuchten Mordes. Russland hat eine zweitägige Waffenruhe im Krieg gegen die Ukraine angekündigt, für kommenden Freitag und Samstag. Dann feiert Russland den Tag des Sieges im Zweiten Weltkrieg. Auf die russische Ankündigung hat die Ukraine direkt reagiert. Präsident Volodymyr Zelensky verkündete seinerseits eine Waffenruhe bereits ab morgen Mittwoch. Nach fast einem Monat Waffenruhe sind im Irankrieg wieder Raketen geflogen. Der Iran hat eine Ölanlage in den Vereinigten Arabischen Emiraten beschossen. Die Emirate sprechen von einer gravierenden Eskalation. Der Iran verteidigte danach die Angriffe. Sie seien eine Reaktion darauf gewesen, dass die USA unter anderem iranische Schnellboote in der Straße von Hormuz angegriffen hätten. Im Tessin ist am frühen Abend ein Helikopter aus rund 20 Metern Höhe abgestürzt. Dabei wurden laut der Tessiner Kantonspolizei 6 Menschen verletzt, eine davon lebensbedrohlich. Der Unfall ereignete sich beim Landeanflug auf eine Baustelle nördlich von Lugano.
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1: Ihr habt freie Fahrt auf der Strasse, kommt gut an euer Ziel.
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1: Wir starten heute an vielen Orten noch mit Sonnenmittag. Später tut es dann immer mehr zu. Es kommt regnen und zum Teil gewittern. Das Ganze bei 18 bis 21 Grad.
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0: Wir schauen mit ganz viel Musik, dass ihr heute richtig gut zum Bett rauskommt. Mein Name ist Marco Zibung. Schön, sind ihr mit dabei. Guten Morgen zusammen.

0: Hallo zusammen und guten Morgen. 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

0: Das ist der Start in Dienstag und damit der Start gut kommt, für euch gibt es das, was ihr am meisten braucht am Morgen früh, nämlich ganz viel Musik. Gatana mit Mark Amber, Belong Together bei Pilates. Dann haben wir einen Hit 600 gewonnen parat, und zwar der Hit, der im Jahr 2016 die Hit 600 gewonnen hat. Der Alan Walker, Faded. Wer gewinnt euch das Jahr die Radio Pilates Hit 600? Das entscheidet allein ihr. Gebt eure Lieblingshits ein bei uns in der Radio Pilates App. Und dann spielen wir euch die 600 grössten Hits dann über das ganze Pfingstwochenende. Hier am Dienstag, gut aus dem Bett rausgekommen, gerade dann mit dem Ray Dalton bei Pilatus. Blood Running. Das ist die beste Musik. Schönen guten Morgen, Pilatusland. Es ist 6.
1: Ich bin Melissa Steuri. Guten Morgen.
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1: Bei der Fahrt in die Menschenmenge mit zwei Toten und mehreren teils schwer Verletzten in der deutschen Stadt Leipzig gehen die Behörden von einer Amokfahrt aus. Der mutmaßliche Täter habe wohl alleine gehandelt. Der 33-jährige Deutsche wurde festgenommen. Die Staatsanwaltschaft ermittelt nun wegen Mordes und versuchten Mordes. Russland hat eine zweitägige Waffenruhe im Krieg gegen die Ukraine angekündigt, für kommenden Freitag und Samstag. Dann feiert Russland den Tag des Sieges im Zweiten Weltkrieg. Auf die russische Ankündigung hat die Ukraine direkt reagiert. Präsident Volodymyr Zelensky verkündete seinerseits eine Waffenruhe bereits ab morgen Mittwoch. Ab dann werde die Ukraine spiegelbildlich handeln, heißt, sollte Russland angreifen, würde dies die Ukraine auch tun. Der Krieg im Iran droht wieder zu eskalieren. Nachdem der Iran Ölanlagen in den Vereinigten Arabischen Emiraten beschossen hatte, droht nun US-Präsident Donald Trump erneut mit der Vernichtung des Irans. Zu Fox News sagte Trump, der Iran werde von der Erde gefegt, sollte er US-Schiffe in der Straße von Hormuz angreifen. Neue Eigenkapitalregeln für die Grossbank UBS dürften sich verzögern. Die zuständige Wirtschaftskommission des Ständerats hat entschieden, nicht nur den Vorschlag des Bundesrats zu prüfen, sondern auch weitere Optionen anzuschauen. Wegen der Tragweite der Vorlage wolle die Kommission genügend Zeit haben für Diskussionen, heißt es. Die neuen Eigenkapitalregeln dürften damit frühestens im September ins Parlament kommen.
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0: Am 2 ab 6 Uhr noch ohne Meldungen für euch fahren. Gut.
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0: Für ganz scheuch mag die Sonne jetzt am Morgen und am Vormittag noch durchdrücken. Sonst die meiste Zeit bewölkt, heute kann immer wieder mal regnen und gewittern. 8 bis 9 Grad jetzt am Morgen, 18 bis 19 Grad gibt es dann am Nachmittag. Und es bleibt am Morgen am Mittwoch noch mal ähnlich. Mit noch etwas mehr Regen und auch noch ein bisschen kühler Morgen am Mittwoch bis 16 bis 17 Grad.
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0: Einen schönen guten Morgen zusammen.

Ihr steht hier auf an diesem Dienstag bei Pilates um 8 ab 6 mit ganz viel Musik. Jetzt mit dem Mann, der am 5. September in die Schweiz kommt, und zwar an das Arcolia-Fest. Das ist der Ray Dalton bei Pilates. Blood Running. Guten Morgen.

0: Hallo zusammen, guten Morgen. 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

wenn sie aufstehen, wünschen wir dann 19 ab 6, wo bei 9 Grad aktuell hat die Sonne noch ein bisschen durchgedrückt. Durch die vielen Wolken, die es heute hat, kann durch die dann immer wieder mal regnen und gucken, weiterkommen. Am Nachmittag dann bei um die 18 bis 19 Grad. Guten Morgen zusammen, da bei Pilates jetzt mit dem Kaigo. Safe man.

Es ist 23:06 Uhr, stehen gut auf und guten Morgen am Dienstag hier mit der Pilates Morgenshow. Vielleicht sind wir aber auch noch ein bisschen sanft am Dösen und noch mal ein bisschen am Träumen von gestern am Abend. The call of the mountain. Noch mal ein richtig schöner Abschluss gewesen. Gestern Abend die letzte Folge von der aktuellen Staffel «Sing meinen Song» im Fernsehen kommen. Gestern hat es ein Duett gegeben, wie wir hier hören. Fabian Erni und Nicky B. Fly, die «Call of the Mountains» zusammen singen. Und das hier war nicht mal mehr ein Duett gewesen, sondern sogar ein Trio. Der Dodo, der Bastian Baker und der Leduc, die das dritte Jungverdamm gesungen haben. Wunderbare Sendung, einfach «Sing meinen Song». Gestern ist die letzte Folge am Fernsehen. All die Tauschsongs, die kann man übrigens auch streamen. Haben wir noch mal ein paar Flashbacks in die wunderschönen Folgen von «Sing meinen Song». Schönen guten Morgen zusammen, der Pilatus. Wir wecken damit ganz viel Musik. Jetzt mit dem Rainbow Man und Human.

0: Schön, wenn man in der Stube hockt, Kaffee in der Hand hat und dann so fröhlicher Sound aus der Radiobox kommt. Dann sehen wir aus dem Fenster noch so leicht die Sonne zwischen den Wolken aufgehen. Genießt natürlich einen Start in der Dienstag mit Pilates. Es geht darum mit Olivia Dean. Man, auch nicht. Schönen guten Morgen zusammen. Egal, was gerade ansteht bei euch, sei es ein Baby wickeln, das 9. Boxbrat machen oder das Katzenkistli machen. Wir haben ganz viel Musik für euch bereit. Gerade hier mit der Sia. Chandelier oder auch mit Pegasus. Next Day geht da für euch Start in Zischig bei Pilatus. Das ist die beste Musik.
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0: Schönen guten Morgen, Pilatusland. Es ist halb 7 Uhr.
2: Ich bin Melissa Steuri. Guten Morgen.
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2: Bei der Fahrt in die Menschenmenge mit zwei Toten und mehreren teils schwer Verletzten in der deutschen Stadt Leipzig gehen die Behörden von einer Amokfahrt aus. Der mutmaßliche Täter habe wohl alleine gehandelt. Der 33-jährige Deutsche wurde festgenommen. Die Staatsanwaltschaft ermittelt nun wegen Mordes und versuchten Mordes. Im Tessin ist am frühen Abend ein Helikopter aus rund 20 Metern Höhe abgestürzt. Dabei wurden laut der Tessiner Kantonspolizei 6 Menschen verletzt, eine davon lebensbedrohlich. Der Unfall ereignete sich beim Landeanflug auf eine Baustelle nördlich von Lugano. Russland hat eine 2-tägige Waffenruhe im Krieg gegen die Ukraine angekündigt, für kommenden Freitag und Samstag. Dann feiert Russland den Tag des Sieges im Zweiten Weltkrieg. Auf die russische Ankündigung hat die Ukraine direkt reagiert. Präsident Volodymyr Zelensky verkündete seinerseits eine Waffenruhe bereits ab morgen Mittwoch. Der Krieg im Iran droht wieder zu eskalieren. Nachdem der Iran Ölanlagen in den Vereinigten Arabischen Emiraten beschossen hatte, droht nun US-Präsident Donald Trump erneut mit der Vernichtung des Irans. Zu Fox News sagte Trump, der Iran werde von der Erde gefegt, sollte er US-Schiffe in der Straße von Hormuz angreifen. Die spanische Polizei hat im Atlantik vor den Kanarischen Inseln eine mutmaßlich rekordhohe Menge Kokain sichergestellt. Sie hat auf einem Frachtschiff zwischen 30 und 45 Tonnen der Droge entdeckt. Das Schiff war am Freitag in internationalen Gewässern abgefangen worden und rund 20 Personen wurden festgenommen.
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0: Am 3:30 braucht er sicher schon eine Viertelstunde Geduld beim Zürcher Westring, das ganze Burdorf Süd durch den Gubristoren.
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0: Jetzt am Morgen drückt die Sonne noch durch die vielen Wolken ein bisschen durch, aber sonst nachher den Rest des Tages recht viele Wolken rum. Es regnet und gewittert immer wieder mal bei 8 bis 9 Grad jetzt am Morgen. 18 bis 19 Grad gibt es am Nachmittag. Bleibt morgen noch mal ähnlich. Morgen noch ein bisschen mehr Regen und sogar noch ein bisschen kühler bei 16 bis 17 Grad.
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0: Kommen gut zum Bett aus, am Dienstag. Schön sind ihr da. Guten Morgen miteinander.

9, 10 vor 7, einen schönen guten Morgen zusammen hier bei Pilatus. 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So schön jedes Jahr, das Pfingstwochenende, so viele verschiedene Arten von Musik, die es da jedes Wochenende in eure Lieblingshits hineinschaffen. So ist das bei den 600 grössten Hits von allen Zeiten. Welche sind es dieses Jahr? Das bestimmt alleine ihr, und zwar bei uns in der Radio Pilatus App. Natürlich wird es in diesen 600 Hits auch ganz viele Hits aus dem legendärsten Musikjahrzehnt mit dabei haben. Hits aus den 80er Jahren. Das Jahrzehnt, das so viel verschiedenes Sprache hat. Das Jahrzehnt, wo man auch Synthesizer entdeckt hat. Sei das bei Bands wie Depeche Mode oder AHA. Ein Jahrzehnt, das aber auch immer noch viele Disco-Hits hat. Wie von Rick Astley. Ein Jahrzehnt, wo das meistverkaufte Album der Welt rausgekommen ist. Das ist auch heute noch so. 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Ja, nebst dem King of Pop ist auch die Queen of Pop gross geworden in den 80er. Madonna. 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Hey, und zum Aufstehen gibt es jetzt so eine ganz grosse Hit aus den 80er Jahren. Das sind Alphaville. Forever Young da für euch in der Radio Pilatus Morgenshow. Einen schönen guten Morgen zusammen.

Es ist 10 vor 7, ich komme gut zum Bett raus und schönen guten Morgen zusammen hier in der Pilates Morgenshow. Ein paar von euch sind schon auf der Straße unterwegs. Darum 10 Minuten sicher schon mal einplanen auf der A2 Basel Richtung Luzern zwischen der Rastatt Neukirch und der Verzweigung Rotsee. 5 bis 10 Minuten wegen einer Baustelle länger haben wir auf der A14 Luzern Richtung Zug. Das Ganze zwischen Buri und der Verzweigung Rüthihof. Dann 4. Stunde bis 20 Minuten sicher auch noch einplanen auf der A1 Richtung Bern, dort zwischen der Verzweigung Herking und Wangen an der Aare. Und am Morgenverkehr haben wir beim Zürcher Westring. Dann geht es auch eine Viertelstunde länger an Bord auf Süd durch den Kubrisch. Gute Fahrt wünschen wir euch unterwegs mit ein bisschen Sonne, wo jetzt durch die vielen Wolken noch ein bisschen durchdrücken kann am Morgen und am Vormittag. Nachher der Rest des Tages bleibt es dann grau und immer wieder mal nass. 8 bis 9 Grad jetzt und 18 bis 19 Grad am Nachmittag.

0: Guten Morgen zusammen, Damen. 7:07 in der Radio Pilatus, eine Morgenshow. Gewisse Hits, die verbindet man einfach mit irgendwelchen Sachen. Janine, du auch mit dem Hit hier noch aus dem 07.
1: Ja, was haben wir jetzt gerade festgestellt? Wie alt bin ich? 9.
0: Ja.
1: Ja, es war die Zeit, in der ich endlich ein Hochbett bekommen habe. Und dann hatte ich genug Platz im Zimmer, um dazu herumzutanzen.
0: Da merkt man jetzt erst recht, wie alt das der Hit mittlerweile ist. Crazy, der wird nächstes Jahr 20 der Hit.
1: Ui.
0: Aber crazy ist immer noch gut. Nelly Furtado für euch das. Say it right. Guten Morgen zusammen.

0: Spaleo Festival zu Nio, das ist schon ausverkauft das Jahr. Hat auch seine Gründe. Sie haben nämlich ein grossartiges Line-up zusammengestellt. Unter anderem kommt Sidone auf Nio. Das ist Katy Perry, gerade da für euch bei Radio Pilatus, Band-Aids. Ganz viel mehr Musik haben wir da schon parat für euch. Gerade auch einen richtigen Wachmacher, wenn er heute alle Kaffee nicht nützt, hilft hoffentlich die Musik ein bisschen. Gerade auch mit Monsters and Man. Little Talks haben wir parat. Und auch der Schirm bringt euch in euren Tag. Schön sind wir unterwegs, gerade auch mit seinem aktuellen Hit Camera. Das ist Radio Pilatus, die beste Musik.
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0: Guten Morgen, Pilatesland, es ist 7 Uhr.
2: Ich bin Melissa Steuri. Guten Morgen.
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2: Der mutmaßliche Amokfahrer von Leipzig ist der Polizei offenbar vor der Tat bekannt gewesen. Aber nicht wegen ähnlichen Vorfällen, berichtet die Leipziger Volkszeitung. Laut den Ermittlern habe der Mann nicht aus politischen oder religiösen Motiven gehandelt. Die Bild-Zeitung schreibt von einem Streit, der zur Tat geführt haben soll. Bei der Fahrt in die Menschenmenge in der Leipziger Innenstadt wurden eine 63-jährige Frau und ein 77-jähriger Mann getötet. Die Staatsanwaltschaft Luzern will nicht erklären, warum sie dem SRF-Journalisten den Strafbefehl gegen Eishockey-Nationaltrainer Patrick Fischer ausgehändigt hatte. Zum Tagesanzeiger sagt die Behörde, dass man die Akteneinsicht nach sorgfältiger Prüfung gewährt habe. Ins Detail geht sie dabei aber nicht. Ob die Öffentlichkeit die Kriterien für die Herausgabe des Fischer-Strafbefehls erfahren wird, müssen laut Tagesanzeige nun die Gerichte entscheiden. Neue Eigenkapitalregeln für die Grossbank UBS dürften sich verzögern. Die zuständige Wirtschaftskommission des Ständerats hat entschieden, nicht nur den Vorschlag des Bundesrats zu prüfen, sondern auch weitere Optionen anzuschauen. Dafür brauche sie mehr Zeit. Die neuen Eigenkapitalregeln dürften damit frühestens im September ins Parlament kommen. Nach fast einem Monat Waffenruhe sind im Irankrieg wieder Raketen geflogen. Der Iran hat eine Ölanlage in den Vereinigten Arabischen Emiraten beschossen. Die Emirate sprechen von einer gravierenden Eskalation. Der Iran verteidigte danach die Angriffe. Sie seien eine Reaktion darauf gewesen, dass die USA unter anderem iranische Schnellboote in der Straße von Hormuz angegriffen hätten.
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0: Am 2.7 mit der Janine Gut.
4: Da braucht es heute ein bisschen Geduld auf der A2 Basel Richtung Luzern zwischen Sembach und der Verzweigung Rotsee. Stockt nämlich auf mehreren Abschnitten. Auf der A14 von Luzern her Richtung Zug zwischen Buri und der Verzweigung Rütihof. Wegen einer Baustelle haben wir 5 bis 10 Minuten länger. Auf der A1 Zürich Richtung Bern zwischen der Verzweigung Herking und Wangen der Aare gut 20 Minuten mehr einplanen und beim Zürcher Westring Aburdorf Süd durch den Gubrist geht es gut eine Viertelstunde länger.
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0: Es bleibt heute die meiste Zeit bewölkt, kann immer wieder mal regnen und zum Teil auch gewittern. Bei 8 bis 9 Grad jetzt am Morgen, 18 bis 19 Grad gibt es dann am Nachmittag.
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0: Ganz einen schönen Start in die Zischung wünschen wir zwei euch heute.
4: Ich bin Janine Gut.
0: Und ich bin Marco Zibong. Hallo, hallo zusammen.
4: Guten Morgen.
3: Die

0: Willkommen an dem Dienstag, willkommen wieder an der Pilates Morgenshow. Guten Morgen miteinander, es ist 9 ab 7. Man verschenkt ja die Woche jeden Morgen so um die 10 ab 7. So einen 100 Franken Gutschein von der Mall of Switzerland.
1: Er hat 3 Produkte, sagen wir amix, wenn er herausfindet, welches als teuerste und welches das günstigste Produkt ist, dann gewinnt er den Gutschein.
0: Und darum jetzt das Telefon in die Hand nehmen und anrufen und mitspielen auf 0848 20 10 20 0848 20 10 20. Schönen guten Morgen zusammen, da jetzt mit dem Ed Sheeran.

0: 11.
1: Ab 7 ist es. Ein schöner Start in die Dienstag, wenn du wärst.
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1: Belinda aus Schattor versucht heute Morgen 100 Franken Gutschein von der Mall of Switzerland zu gewinnen. Einen schönen guten Morgen, Belinda. Das sind Janine und Marco.
3: Hallo.
4: Guten Morgen.
1: Ja, du hast eine Chance, eben, so einen 100-Franken-Gutschein von der Mall zu gewinnen. Janine ist in die Mall gepostet und erzählt jetzt gerade, was für 3 Produkte sie gepostet hat. Und wenn du uns kannst sagen, welches das günstigste und welches das teuerste ist, gewünscht du den 100-Franken-Gutschein.
4: Ja, das ist gut.
1: Also, dann Janine, was hast du schönes gepostet heute?
3: Also, ich habe ein bisschen neue Kochinspiration gebraucht. Und dann bin ich in Aurel Füssli und habe das Kochbuch Betty Bossi Erfolgsrezepte geholt. Mhm. Dann bin ich noch ein paar Birkenstöcke Finken im Imgrüt gepostet. Und als Abschluss habe ich mir eine feine Miso-Suppe beim Nutsch Asia Kitchen reingepfiffen.
1: Also das nächste Mal kannst du eine mitbringen, ein bisschen.
3: Also. Die werden doch kalt worden.
1: Kann man aufwärmen.
3: Okay.
1: Anyway, Belinda, wir haben ein Kochbuch, wir haben Birkenstöcke und eine Miso-Suppe. Was ist das günstigste? Was ist das teuerste? Was denkst du?
4: Ich sage, die Suppe ist das günstigste und Birkenstöcke das teuerste.
1: Yes! Absolut richtig, Belinda!
4: Danke vielmals.
1: Haben wir sehr gerne gemacht. Wir wünschen ganz viel Spass beim Shoppen. In dem Mal, liebe Belinda, und einen schönen Tag.
4: Danke vielmals, euch einen
1: schönen
4: Tag.
1: Danke, tschüss.
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0: aufstehen hier mit einem der grössten Dance-Hits, was je geht. Von der Rihanna und Calvin Harris. We Found Love am 19.07. da in der Radio Pilatus Morgenshow. Schönen guten Morgen zusammen. Janine weiss, wo etwas los ist auf der Strasse.
1: Ja, im Moment ist gerade die Meldung reingekommen, dass der Gotthardtunnel gesperrt ist, weil dort jemand eine Panne hat. Dann braucht es noch ein bisschen Geduld auf der A1 Zürich Richtung Bern zwischen der Verzweigung Herking und Wangen der Aare. Gut eine Viertelstunde mehr rechnen, auch beim Zürcher Westring ab Urdorf Süd durch den Gubrist.
0: Wir haben heute recht viele Wolken im Pilatesland, nur jetzt am Morgen mag die Sonne mal kurz durchdrücken, sonst den ganzen Tag bewölkt und kann immer wieder mal nass werden, zum Teil auch Gewitter am Nachmittag. Und jetzt am Morgen noch 8 bis 9 Grad, am Nachmittag dann so zwischen 18 und 19 Grad. Hallo zusammen!

Aufstehen an diesem Dienstag mit ganz viel Musik in der Pilates Morgenshow. Es ist 22 ab 7 Uhr. Schönen guten Morgen zusammen. Hier jetzt mit Welshie Arms und ihrem Legendary.

0: Matcha, Mate, Energydrink oder Kaffee, wenn absolut nichts helfen will, dann möchte ich die nächste halbe Stunde einfach mal der Radio ganz laut. Wir haben nämlich einen Banger am anderen parat. Zum Beispiel geht das nächste mit der Ray. Where is my husband, Beppi Pilatus? Und auch Oasis helfen richtig beim Wachwerden. Laut mitsingen, so don't look back in anger. Und auch alle Fans von der elektronischen Musik können bedienen. Gerade mit einer fetzigen Nummer von Purple Disco Machine. Honeyboy gerade da bei Pilatus. Das ist die beste Musik. Natürlich dann auch über Pfingsten.
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0: Schönen guten Morgen, Pilatesland. Es ist 7:30.
5: Ich bin Melissa Steuri. Guten Morgen.
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5: Der mutmaßliche Amokfahrer von Leipzig ist der Polizei offenbar vor der Tat bekannt gewesen. Aber nicht wegen ähnlichen Vorfällen, berichtet die Leipziger Volkszeitung. Laut den Ermittlern habe der Mann nicht aus politischen oder religiösen Motiven gehandelt. Bei der Fahrt in die Menschenmenge in der Leipziger Innenstadt wurden eine 63-jährige Frau und ein 77-jähriger Mann getötet. Die Staatsanwaltschaft Luzern will nicht erklären, warum sie dem SRF-Journalisten den Strafbefehl gegen Eishockey-Nationaltrainer Patrick Fischer ausgehändigt hatte. Zum Tagesanzeiger sagt die Behörde, dass man die Akteneinsicht nach sorgfältiger Prüfung gewährt habe. Ins Detail geht sie dabei aber nicht. Ob die Öffentlichkeit die Kriterien für die Herausgabe des Fischer-Strafbefehls erfahren wird, müssen laut Tagesanzeiger nun die Gerichte entscheiden. Der Krieg im Iran droht wieder zu eskalieren. Nachdem der Iran Ölanlagen in den Vereinigten Arabischen Emiraten beschossen hatte, droht nun US-Präsident Donald Trump erneut mit der Vernichtung des Irans. Zu Fox News sagte Trump, der Iran werde von der Erde gefegt, sollte er US-Schiffe in der Straße von Hormuz angreifen. Die spanische Polizei hat im Atlantik vor den Kanarischen Inseln eine mutmaßlich rekordhohe Menge Kokain sichergestellt. Sie hat auf einem Frachtschiff zwischen 30 und 45 Tonnen der Droge entdeckt. Das Schiff war am Freitag in internationalen Gewässern abgefangen worden und rund 20 Personen wurden festgenommen.
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0: Am 7:30 mit der Janine Gut.
6: Auf der A1 Zürich Richtung Bern zwischen der Verzweigung Herkingen und Wangen. Der Aare, da müsst ihr gut eine Viertelstunde mehr einplanen. 20 Minuten geht sicher beim Zürcher Westring ab Urdorf Süd durch den Gubristüren.
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0: Bleibt heute die meiste Zeit bewölkt. Kann immer wieder mal regnen und gewittern bei 18 bis 19 Grad. Am Nachmittag 8 bis 9 Grad jetzt am Morgen. Bleibt auch morgen noch mal ähnlich. Noch ein bisschen mehr Regen morgen noch. Und auch noch ein bisschen frischer mit 16 bis 17 Grad.
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0: Wir zwei begleiten euch heute beim Zmörgeln.
6: Ich bin Janine Gut.
0: Und ich bin Marco Zibung. Schönen guten Morgen zusammen.
6: Morgen.

0: Hallo zusammen, guten Morgen am 22 vor 8. Nur dank euch gibt das hier immer das schönste Musikwochenende vom ganzen Jahr. Die 600 grössten Hits von allen Zeiten. Immer über das Pfingstwochenende hier bei Radio Pilatus.
1: Ja, zuerst brauchen wir aber natürlich noch all die Hits von euch. Gebt die ein in der Radio Pilatus App.
0: Hey, und erzählt es auch unbedingt weiter. Eurer Familie, euren Kolleginnen und Kollegen. Und hey, vielleicht ja auch, erzählt ihr es all euren Lieblingsmusikerinnen und Musiker in der Schweiz.
1: Ja, aktuell haben wir ja auf Instagram nämlich ein Video. Mhm. Und dort könntet ihr zum Beispiel eure Lieblingsmusikerinnen und Musiker markieren, damit die merken, oh, stimmt, ist ja wieder Hit 600 Zeit. Und damit selber die Fans und sie noch ein bisschen aktiviert werden.
0: Wir haben in diesem Video ja ganz viele Schweizer Musikerinnen und Musiker aufgezählt. Unter anderem eben auch der Bastian Baker. Und der Bastian Baker, der hat uns gerade sofort eine Sprachnachricht geschickt.
2: Geile Sache, mega lustig. Mein Name ist aber ein bisschen zu spät gekommen. Ich glaube, ich muss ein bisschen mehr Promo bei euch machen.
1: Also,
2: ganz einen lieben Gruß.
1: Gönnt eure liebsten Schweizer Acts markieren auf Instagram, weil es nützt etwas, wie ihr gerade gehört habt.
0: Hey, und ganz wichtig, eure Lieblingshits dann auch selber eingeben für die Radio Pilatus Hit 600 bei uns in der Radio Pilatus App. Wenn ihr es eben möchtet, habt ihr sogar noch die Chance auf einen 500 Franken Shopping-Gutschein. Schön, dass ihr dabei am Dienstag bei Pilatus. Einen schönen guten Morgen zusammen.

Wir wissen von ganz vielen von euch da aussen, dass das eins von euch ein liebsten Morgenritual ist, sei es am Morgentisch, sei es am Büro zum Mitröteln oder auf der Baustelle einfach kurz Radio-Leute machen. Hey, ihr könnt mitröteln, ihr könntet aber auch mitspielen und 100 Franken abräumen. Da jetzt bei uns im 5 gewinnt. Leute dazu an auf 0848 20 10 20. Abräumen da im 5 gewinnt bei Pilatus, geht um 100 Franken. 18 vor 8 ist es. Guten Morgen zusammen. Yeah.

0: zahlen zusammen. Guten Morgen, es ist Viertel vor acht in die Zeit, wo wir bei Pilatus immer 5 Gründe spielen. Vorher noch kurz 2-3 Verkehrsmeldungen von der Janine.
1: Auf der Heiss Zürich Richtung Bern zwischen der Verzweigung Herking und Wangendaren stocken es auf mehreren Abschnitten rund eine Viertelstunde noch mehr einplanen. Ab dem Zürcher Westring, ab Burdorf Süd durch Gubrist geht es rund 20 Minuten länger.
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0: Wir gehen auf Budisholz zu der Chiara heute Morgen. Schönen guten Morgen, das sind Gianni und Marco.
1: Hallo.
3: Guten Morgen zusammen.
0: 100 Franken gibt

0: etwas für dich zum Abräumen, wenn du 5 Begriffe in 20 Sekunden richtig kannst sagen. Der Buchstabe dazu kommt von der Janine.
1: Ja, wir spielen heute mit einem S. S wie Sandra.
0: Mhm. Und falls mal etwas nicht auf den ersten Moment weisst, liebe Chiara, kannst du mal zuerst weiter sagen. Dann kommen wir, wenn die Zeit längert, am Schluss mal darauf zurück. Und wichtig, gell, wenn man eine Person sucht, dann müsste der Nachname unbedingt mit einem S anfangen, sagst du einfach den Vornamen auch dazu. Damit wir sicher wissen, von wem was du schwätzt.
2: Super.
0: Also, wir legen los. Chiara, wir suchen das erst mit S, ein Elektrogerät.
2: Ein Staubsauger.
0: Ein Ort im Kanton Obwalden.
2: Darne.
0: Eine Musikerin.
2: Weiter.
0: Etwas zu essen.
2: Salami.
0: Ein Instrument.
2: Saxophon.
0: Und eine Musikerin.
1: Ja, dort hat einem nur noch gefällt.
0: Gemein. Ja, wirklich. Was hätten wir?
1: Ja, Sia oder Shakira zum Beispiel.
0: So in dem Stil, ja. Schade, nicht ganz gelangt, aber bist du sackstark gewesen, ja.
1: Mega.
2: Danke.
0: Beim nächsten Mal klappt's. Wir wünschen dir noch einen ganz schönen Rest von dem Dienstag. Genieß es, Chiara.
2: Mach's gut.
0: Merci. Tschüss, ciao.
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Bei der Dienstag starten mit wunderschönen Britpop da von Oasis, Don't Look Back in Anger. Schönen guten Morgen zusammen bei Pilatus. Wir spielen euch da am 7 vor 8 ganz viel Musik mit Glockenbach und der Norma Jean Martin jetzt für euch. Das ist Anthem. Guten Morgen.

0: Ihre Fans warten ja immer noch darauf, dass sie ihre Tour wieder frisch ankündigen. Letztes Jahr hat sie ja innerhalb von 2 Wochen eine Tour angesagt und dann wieder abgesagt. Es ist mittlerweile auch schon fast ein Jahr her, seit sie das gemacht haben. Mal schauen, ob es dann mal gleich News gibt. Musik haben wir ja von ihr. Das ist Dave Max gerade bei Pilatus. Mai, oh Mai, früher startet jetzt Einstieg, wie auch noch ganz viel mehr Musik. Gerade auch hier mit George Ezra, Budapest. Und auch der aktuelle Hit von Michael Schulte. 5 AM singt er gerade da. 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
0: Schönen guten Morgen, Pilatesland. Es ist 8 Uhr.
5: Ich bin Melissa Steuri. Guten Morgen.
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5: Berufstätige in der Pflege sind zufrieden mit ihrer Arbeit. Bei einer Studie des Forschungsinstituts Sotomo haben 8 von 10 Befragten angegeben, mit ihrem Job etwas Sinnvolles zu tun. Rund die Hälfte ist stolz auf den Beruf. Weniger gut bewertet wird allerdings die Work-Life-Balance, die Vereinbarkeit von Beruf und Privatem hinke in Pflegeberufen hinterher. Am kommenden Samstag findet in Luzern eine Demonstration der Bewegung Maßvoll gegen das EU-Rahmenabkommen statt. Nun planen antifaschistische Gruppen eine Gegenkundgebung. Laut Radio Zentral will die Stadt Luzern diese als Platzveranstaltung auf dem Europaplatz ebenfalls bewilligen. Noch heute soll nach der Detailklärung die offizielle Bewilligung erteilt werden. Die Staatsanwaltschaft Luzern will nicht erklären, warum sie dem SRF-Journalisten den Strafbefehl gegen Eishockey-Nationaltrainer Patrick Fischer ausgehändigt hatte. Zum Tagesanzeiger sagt die Behörde, dass man die Akteneinsicht nach sorgfältiger Prüfung gewährt habe. Ins Detail geht sie dabei aber nicht. Ob die Öffentlichkeit die Kriterien für die Herausgabe des Fischer-Strafbefehls erfahren wird, müssen laut Tagesanzeiger nun die Gerichte entscheiden. Der mutmaßliche Amokfahrer von Leipzig ist der Polizei offenbar vor der Tat bekannt gewesen, aber nicht wegen ähnlichen Vorfällen, berichtet die Leipziger Volkszeitung. Laut den Ermittlern habe der Mann nicht aus politischen oder religiösen Motiven gehandelt. Bei der Fahrt in die Menschenmenge in der Leipziger Innenstadt wurden eine 63-jährige Frau und ein 77-jähriger Mann getötet.
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0: Am 2.8 Uhr mit der Janine Gut.
6: Auf der A1 Zürich Richtung Bern zwischen der Verzweigung Herkingen und Wangendaren. Da stockt es auf mehreren Abschnitten. Kann noch bis zu einer Viertelstunde länger gehen. Eine Viertelstunde bis 20 Minuten geht es beim Zürcher Westring, Aburdorf Süd durch Gubrist.
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0: Das sind jetzt die Tage, die perfekt sind, um den Film, den wir schon lange wollen, schauen, mal ins Kino zu schauen. Weil es bleibt jetzt die nächsten 2 Tage sehr bewölkt, kann immer wieder regnen und gewittern. Heute bei 18 bis 19 Grad, morgen noch bis 16 bis 17 Grad.
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0: Und heute Morgen mit uns zwei.
6: Ich bin Janine Gut.
0: Und ich, der Marco Zibung. Schönen guten Morgen, Pilatusland.

Heute in der Woche ist ja schon der erste Halbfinale vom Eurovision Song Contest zu Wien. Und wie das so ist, auf einer ESC-Bühne zu stehen, das weiss er hier ziemlich genau. Der Michael Schulte ist ja für Deutschland an Eurovision gegangen im Jahr 2018. Da singt er jetzt für euch in der Radio Pilatus Morgenshow sein aktuelles Hit 5 am. Einen schönen guten Morgen, Pilatus Lanze. Es ist 9 ab 8 Uhr.

0: 12 ab 8 ist es, hallo zusammen und guten Morgen hier bei Radio Pilatus. Wir stellen heute die Frage von der Frage.
1: Habt ihr Bock auf Bier?
2: Bist du der, der so geschrien hat?
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0: Wow.
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2: Also der Rudi Kathriner von der Bierkulturtag. 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

0: Mit richtig viel Power fangen wir diesen Dienstag an, dank der Kings of Leon. Sex on Fire, 20:08 ist es. Guten Morgen zusammen bei Pilatus. Man braucht auf der Straße vor allem Geduld, wenn man Richtung Zürich rauffährt.
1: Ja, beim Zürcher Westring an Burdorf Süd durch den Gubrist durch, geht es im Moment noch über 20 Minuten länger.
0: Es ist heute die meiste Zeit vom Tag bewölkt, kann immer wieder mal regnen und zum Teil auch Gewitter am Nachmittag bei um die 18 bis 19 Grad.

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1: Guten Morgen zusammen, am 22. Wacht ich hier bei Pilates. Wir haben dann gut geschlafen, sind gut aufgestanden nach dem schönen Abend gestern vor dem Fernsehen. Das war nochmal wirklich ein richtig schöner Abschluss gewesen, gestern Abend mit der letzten Folge von der 8. Staffel «Sing meinen Song», der im Fernsehen kam.
2: Ja, gestern hat es Duett gegeben, wie wir hier gerade hören. Fabienne, Arnie und Nicky B. Fly, die «Call of the Mountains» zusammen singen. Und das hier, das war nicht mal ein Duett gewesen, sondern ein Trio.
1: Ich glaube, den Song müssen wir nicht erwähnen. Kennen wir alle, oder? Der Dodo, der Massi, Megan und der Lady haben zusammen Jungverdammt gesungen. Es ist einfach so eine gute Sendung. Sing meinen Song. Gestern ist die letzte Folge am Fernsehen bei 3+. Hey, und all die Tauschsongs von dem Schweizer Tauschkonzert, die kann man übrigens auch streamen, wenn man sich all das nochmal möchte gönnen von der aktuellen Staffel. Guten Morgen zusammen.

0: Vor einer Woche ist ja rausgekommen, dass er auch wieder in der nächsten Staffel von The Voice of Germany mit dabei ist. Hockt er in der nächsten Staffel dann wieder in der Jury? Der Nico Santos geht da früh. All-time high bei Pilatus. Ja, wir haben noch ganz viel mehr Musik bereit. Gerade auch mit Musik aus dem legendärsten Musikjahrzehnt. 80er sind da früh von Irene Cara mit What a Feeling. Und auch dem Abend, den er am 5. September am Orgovia festgesendet hat. Der Ray Dalton gibt es gerade da früh in My Bones. 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
0: Schönen guten Morgen, Pilatesland. Es ist 8:30.
7: Ich bin Melissa Steuri. Guten Morgen.
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7: Berufstätige in der Pflege sind zufrieden mit ihrer Arbeit. Bei einer Studie des Forschungsinstituts Sotomo haben 8 von 10 Befragten angegeben, mit ihrem Job etwas Sinnvolles zu tun. Rund die Hälfte ist stolz auf den Beruf. Weniger gut bewertet wird allerdings die Work-Life-Balance, die Vereinbarkeit von Beruf und Privatem hinke in Pflegeberufen hinterher. Am kommenden Samstag findet in Luzern eine Demonstration der Bewegung Maßvoll gegen das EU-Rahmenabkommen statt. Nun planen antifaschistische Gruppen eine Gegenkundgebung. Laut Radio Zentral will die Stadt Luzern diese als Platzveranstaltung auf dem Europaplatz ebenfalls bewilligen. Noch heute soll nach der Detailklärung die offizielle Bewilligung erteilt werden. Die Staatsanwaltschaft Luzern will nicht erklären, warum sie dem SRF-Journalisten den Strafbefehl gegen Eishockey-Nationaltrainer Patrick Fischer ausgehändigt hatte. Zum Tagesanzeiger sagt die Behörde, dass man die Akteneinsicht nach sorgfältiger Prüfung gewährt habe. Ins Detail geht sie dabei aber nicht. Ob die Öffentlichkeit die Kriterien für die Herausgabe des Fischer-Strafbefehls erfahren wird, müssen laut Tagesanzeiger nun die Gerichte entscheiden. In New York ist erneut einer der renommiertesten Journalistenpreise verliehen worden, der Pulitzer-Preis. Dabei setzte man ein Zeichen für Pressefreiheit, denn mehrere Medien erhielten den Preis für ihre kritische Berichterstattung über die US-Regierung von Donald Trump.
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0: Am 2:30 mit der Janine Gut.
8: Beim Zürcher Westring, ab und auf Süd, zurück über ist, da müssen noch rund 20 Minuten mehr im Plan im Moment.
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0: Bleibt heute die meiste Zeit bewölkt, kann immer wieder mal regnen und gewittern bei 18 bis 19 Grad am Nachmittag.
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0: Und mit uns zwei heute.
8: Ich bin Janine Gut.
0: Und ich, der Margot Zibon. Guten Morgen.
8: Morgen.

19 von 9 ist es. Schönen guten Morgen zusammen hier mit Radio Pilatus. Wer hat noch nicht, wer will noch und wer sollte noch? Radio Pilatus. Fleissig abstimmen für die 600 grössten Hits von allen Zeiten. Die gibt es immer über Pfingsten hier bei Radio Pilatus. Aber dazu brauchen wir natürlich zuerst einmal all eure liebsten Hits. Geht die eingeben uns in der Radio Pilatus App. Und möglich ist ja eigentlich alles. Darum vielleicht auch hier mal der Hinweis, denkt mal so ein bisschen über den Tellerrand raus. Beispiel, in den 70er hat es ja zum Beispiel nicht nur ABBA gegeben. Nein, in den 70er hat es dann auch ein Electric Light Orchestra gegeben. Ja, oder auch Redbone, Earth, Wind and Fire und, was es alles in den 70er gab. Dann ein anderes Beispiel, in den 80er hat es zum Beispiel nicht nur Michael Jackson, Queen oder Madonna gegeben. Nein, in den 80er hat es auch Duran Duran gegeben. Ja, und in den 90er hat es nicht nur Roxette, Nirvana oder Red Hot Chili Peppers gegeben. Nein, in den 90er hat es zum Beispiel auch die Fugees gegeben. Das können wir jetzt mit jedem Jahrzehnt machen, aber eben, genau das ist ja schön an der Hit 600. Da kann man so weit über den Tellerrand rausdenken, wie man will und einfach nur seine liebsten Hits reinwählen. Möchtet das für uns in der Radio Pilatus App. Eure 600 Lieblingshits gibt es über das ganze Pfingstwochenende. Hey, und der Hit hier, der hat die Hit 600 schon gewonnen gehabt, und zwar im 24. Das ist die Beyoncé jetzt da für euch, Texas Hold'em, für einen schönen Start in der Dienstag. Guten

Mit richtig viel Power unterwegs hier zum Start. In der Dienstag. Guten Morgen zusammen hier bei Radio Pilatus. Es bleibt heute die meiste Zeit grau und es kann immer wieder regnen und gewittern. Zum Teil dann auch am Nachmittag. Geht dann um die 18 bis 19 Grad.

0: Das Tempo, das nehmen wir gerade mit in die 9. Pause hier bei Pilatus. Der Kaffee und das Gipfeli geniessen geht also der Leonie. Don't worry. Oder auch Sanders Italia. Mit dem Zucker und Beilagata. Und noch viel mehr Musik haben wir ready für euch. Gerade da mit dem Star-DJ David Guetta. Zusammen mit der Sia gibt es Beautiful People hier bei Pilatus. Das ist die beste Musik.
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0: Einen schönen guten Morgen, Pilatesland. Es ist 9 Uhr.
4: Ich bin Melissa Steuri. Guten Morgen.
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4: Berufstätige in der Pflege sind zufrieden mit ihrer Arbeit. Bei einer Studie des Forschungsinstituts Sotomo haben 8 von 10 Befragten angegeben, mit ihrem Job etwas Sinnvolles zu tun. Rund die Hälfte ist stolz auf den Beruf. Weniger gut bewertet wird allerdings die Work-Life-Balance, die Vereinbarkeit von Beruf und Privatem hinke in Pflegeberufen hinterher. Am kommenden Samstag findet in Luzern eine Demonstration der Bewegung Maßvoll gegen das EU-Rahmenabkommen statt. Nun planen antifaschistische Gruppen eine Gegenkundgebung. Laut Radio Zentral will die Stadt Luzern diese als Platzveranstaltung auf dem Europaplatz ebenfalls bewilligen. Noch heute soll nach der Detailklärung die offizielle Bewilligung erteilt werden. Die Staatsanwaltschaft Luzern will nicht erklären, warum sie dem SRF-Journalisten den Strafbefehl gegen Eishockey-Nationaltrainer Patrick Fischer ausgehändigt hatte. Zum Tagesanzeiger sagt die Behörde, dass man die Akteneinsicht nach sorgfältiger Prüfung gewährt habe. Ins Detail geht sie dabei aber nicht. Ob die Öffentlichkeit die Kriterien für die Herausgabe des Fischer-Strafbefehls erfahren wird, müssen laut Tagesanzeiger nun die Gerichte entscheiden. In New York ist erneut einer der renommiertesten Journalistenpreise verliehen worden, der Pulitzer-Preis. Dabei setzte man ein Zeichen für Pressefreiheit, denn mehrere Medien erhielten den Preis für ihre kritische Berichterstattung über die US-Regierung von Donald Trump.
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0: Am 2 ab 9 Uhr noch mit 20 Minuten Geduld, was Minimum braucht beim Zürcher Westring. Das Ganze dort ab Urdorf Süd durch den Gubrist.
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0: Heute Morgen daheim am Abend dann einkuscheln, die liebste Serie oder den liebsten Film daheim schauen. Bei diesem Wetter ist perfekt. Es ist nämlich die meiste Zeit bewölkt. Heute wie auch morgen, es kann immer wieder mal regnen und gewittern. Heute noch bei 18 bis 19 Grad. Und morgen noch ein bisschen frischer bis 16 bis 17 Grad.
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0: Hallo, hallo zusammen. Ganz eine schöne 9. Pause wünschen wir euch.

geniessen euch einen Matcha-Tee, Smart-Tee oder den Kaffee hier mit der Radio Pilates Morgenshow. Wir wünschen eine ganz schöne Zerini-Pause und spielen euch da ganz viel Musik. Jetzt mit Ellie Goulding. 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
1: Hallo zusammen und guten Morgen, da ist Radio Pilatus am Morgen schon mit ganz viel Musik da für euch die nächste halbe Stunde. Unter anderem auch mit dem aktuellen Hit vom Kamerad. Hat da ein Wortspiel gemacht mit seinem aktuellen Hit Hug Yourself. Er hat wahrscheinlich etwas anderes gemeint. Könnt ihr euch etwas selber vorstellen, was er damit gemeint hat? Die nächste halbe Stunde auf jeden Fall sein aktuelles Lied Hug Yourself da für euch. Wir gehen zurück in die 90er Jahre mit Alanis Morissette und Ironic. Und auch mit der wahrscheinlich aktuell grössten Band auf dem Planet, Coldplay, Feels Like I'm Falling in Love. 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
7: Im Studio für euch die Melissa Steuri.
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7: Berufstätige in der Pflege sind zufrieden mit ihrer Arbeit. Bei einer Studie des Forschungsinstituts Sotomo haben 8 von 10 Befragten angegeben, mit ihrem Job etwas Sinnvolles zu tun. Rund die Hälfte ist stolz auf den Beruf. Weniger gut bewertet wird allerdings die Work-Life-Balance, die Vereinbarkeit von Beruf und Privatem hinke in Pflegeberufen hinterher. Ein Kosovare ist vom Schweizer Strafgericht unter anderem wegen mehrfachen Betrugs verurteilt worden. Dies schreibt der Bote der Urschweiz. Der 44-Jährige soll unter anderem Millionen von Schweizer Bau- und Immobilienfirmen auf eigene Konten im Kosovo verschoben haben. Dafür hat ihn das Gericht zu einer Freiheitsstrafe von 3 Jahren verurteilt. 1 Jahr davon muss er ins Gefängnis. Das Urteil ist noch nicht rechtskräftig. Auf einem Flug der Swiss von Zürich nach Miami soll ein Mann in der Business Class eine schlafende Frau sexuell belästigt haben. Laut verschiedenen Medien soll die Swiss Crew sofort reagiert und den 48-jährigen Franzosen umgesetzt haben. Nach der Landung wurde der Beschuldigte festgenommen und angeklagt. Er sitzt in Miami in Untersuchungshaft. Sollte der Krieg in Nahost noch lange dauern, würde das der Weltwirtschaft stärker schaden als bisher angenommen. Der Internationale Währungsfonds hat seine Prognosen aktualisiert, zum Negativen. Er warnt vor deutlich höheren Preisen bei Produktion, Transport und Konsum. Die Teuerung falle jetzt schon vielerorts stärker aus als erwartet.
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7: Es stauet einzig auf dem Zürcher Westring ab Urdorf Süd bis durch zum Gubrist brauche ihr bis zu einer Viertelstunde länger. Sonst kommt ihr ohne Problem vorwärts. Gute Fahrt.
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8: 2 Tage jetzt ein bisschen Pollen abspülen und den Garten natürlich tränken. Ein bisschen Regen sind die nächsten 2 Tage angesagt. Die Temperatur auch ein bisschen frischer bei 14 bis 17 Grad. Dann wird es dann aber ab dem Donnerstag wieder schöner und wärmer mit mehr Sonne und Temperaturen von 18 bis 24 Grad.
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8: Schön, dass ihr eingeschaltet. Mein Name ist Janine Guetz.

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3: Schönen Vormittag, jetzt ist es 11 Uhr.
4: Im Studio für euch die Melissa Steuri.
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4: Eine breite Allianz wehrt sich gegen die Verschärfung des Zivildienstgesetzes, die am 14. Juni an die Urne kommt. Dadurch müssten Pflegeheime, Spitäler oder Schulen auf wichtige Leistungen verzichten, sagt Magdalena Erni, Co-Präsidentin der Jungen Grünen Schweiz.
5: Zivildienstleistende übernehmen dort Verantwortung, wo Personalmangel herrscht, beispielsweise im Sozialwesen, und packen mit an, wenn sonst niemand bereit ist, aktiv zu werden, beispielsweise im Naturschutz.
4: Der Armee fehlen zunehmend Soldaten, deshalb soll der Zugang zum Zivildienst erschwert werden. Ein Kosovare ist vom Schweizer Strafgericht unter anderem wegen mehrfachen Betrugs zu 3 Jahren Freiheitsstrafe verurteilt worden, die schreibt der Bote der Urschweiz. Der 44-Jährige soll unter anderem Millionen von Schweizer Bau- und Immobilienfirmen auf eigene Konten im Kosovo verschoben haben. Das Urteil ist noch nicht rechtskräftig. Kriege und Krisen haben das Sicherheitsgefühl der Schweizer Bevölkerung bei Auslandreisen stark verschlechtert. Beim jüngsten Reisebarometer des TCS stuften 1/3 der befragten Reisen ins Ausland als eher unsicher ein. Trotzdem macht die Schweizer Bevölkerung Ferien, weicht aber auf europäische Ziele aus. Nach der Amokfahrt in der Leipziger Innenstadt bleibt das betroffene Gebiet voraussichtlich den ganzen Tag gesperrt. Das sagt ein Sprecher der Stadtverwaltung zur deutschen Presseagentur. Es handelt sich um eine normalerweise gut besuchte Einkaufsmeile. Passanten haben dort Kerzen und Blumen für die beiden Todesopfer und zahlreichen Verletzten niedergelegt.
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4: Es stauen einzig auf dem Zürcher Westring ab Urdorf Süd bis durch zum Guberist brauche ich bis zu einer Viertelstunde länger. Sonst kommt ihr ohne Problem vorwärts. Gute Fahrt.
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3: 2 Tage haben wir jetzt ein bisschen Abkühlung, Dienstag und Mittwoch. Es ist relativ bewölkt, auch mal ein paar Tropfen Regen oder Gewitter auf oben, was es geben kann. Die Temperaturen heute bei maximal 17, am Mittwoch bis zu 14 Grad. Ab dem Donnerstag wird es aber wieder wärmer und sonniger.
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3: Kommt gut durch den wunderbaren Dienstag.

0: 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Und ihr könnt euch ja hier austoben, also von dem Musikstil her, von den Jahrzehnten her. Gerade so Anfangs 2010er Jahre war ein Musikstil voll im Trend. Und das hat vor allem mit ihm zu tun gehabt. Der Avicii hat mit Levels den Grundstein gelegt für eine ganze Generation. Hat ein paar der grössten EDM-Hits gehabt. Dort Anfangs 2010er Jahre, der Avicii. Electronic Dance Music ist mit ihm so richtig aufgekommen. Kurz darauf hat dann auch J-Lo mit dem Pitbull zusammen on the floor damals der Radio Pilatus Hit 600 gewonnen gehabt. Und die DJs sind plötzlich vorgekommen, wie ein Calvin Harris. Wie auch ein Keigo. Natürlich ist auch der Star-DJ David Guetta auf den Zug aufgefahren. Also ein richtiger, cooler Musikstil, wo wir hoffentlich dann auch ganz viel in der Radio Pilatus Hit 600 finden. Aber entscheidet das allein ihr. 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

Mit den Gespännchen, wo gehen wir zum Mittagessen, wer hat dabei und was machen wir über den Mittag. 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
1: Einen guten Mittag, jetzt ist es 12 Uhr.
2: Ich bin Tina Conatrella.
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2: Eine breite Allianz wehrt sich gegen die Verschärfung des Zivilschutzgesetzes, die am 14. Juni an die Urne kommt. Dadurch müssten Pflegeheime, Spitäler oder Schulen auf wichtige Leistungen verzichten, sagt Magdalena Erni, Co-Präsidentin der Jungen Grünen Schweiz.
4: Zivildienstleistende übernehmen dort Verantwortung, wo Personalmangel herrscht, beispielsweise im Sozialwesen, und packen mit an, wenn sonst niemand bereit ist, aktiv zu werden, beispielsweise im Naturschutz.
2: Der Armee fehlen zunehmend Soldaten, deshalb soll der Zugang zum Zivildienst erschwert werden. Die Luzerner Stadtregierung will eine Fachstelle für die Gleichstellung von Menschen mit Behinderung schaffen. Sie setzt damit einen Vorstoß aus dem Parlament um. Die Fachstelle soll strukturelle Diskriminierungen abbauen und eine Anlaufstelle für Betroffene und für Organisationen sein. Die Luzerner Stadtregierung beantragt beim Parlament einen Kredit von über 3 Millionen Franken für die nächsten 10 Jahre. Kriege und Krisen haben das Sicherheitsgefühl der Schweizer Bevölkerung bei Auslandreisen verschlechtert. Beim jüngsten Reisebarometer des TCS stuften ein Drittel der Befragten Reisen ins Ausland als eher unsicher ein. So viele waren es zuletzt in der Corona-Pandemie. Nach der Amokfahrt in der Leipziger Innenstadt bleibt das betroffene Gebiet voraussichtlich den ganzen Tag gesperrt. Das sagt ein Sprecher der Stadtverwaltung zur deutschen Presseagentur. Es handelt sich um eine normalerweise gut besuchte Einkaufsmeile. Passanten haben dort Kerzen und Blumen für die beiden Todesopfer und zahlreichen Verletzten niedergelegt.
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2: Auf dem Zürcher Nordring stockt es zwischen dem Limmataler Kreuz und dem Gubristunnel und auf dem Westring stockt es ab Urdorf Süd.
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5: 2 Tage jetzt ein bisschen Pollen abspülen und den Garten natürlich tränken. Ein bisschen Regen sind die nächsten 2 Tage angesagt. Die Temperatur auch ein bisschen frischer bei 14 bis 17 Grad. Dann wird es aber ab dem Donnerstag wieder schöner und wärmer mit mehr Sonne und Temperaturen von 18 bis 24 Grad. Einen guten Mittag wünsche ich. Mein Name ist Janine Gut.

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4: Ich bin Tina Conatrella.
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4: Eine breite Allianz wehrt sich gegen die Verschärfung des Zivilschutzgesetzes, die am 14. Juni an die Urne kommt. Dadurch müssten Pflegeheime, Spitäler oder Schulen auf wichtige Leistungen verzichten, sagt Magdalena Erni, Co-Präsidentin der Jungen Grünen Schweiz.
6: Zivildienstleistende übernehmen dort Verantwortung, wo Personalmangel herrscht, beispielsweise im Sozialwesen, und packen mit an, wenn sonst niemand bereit ist, aktiv zu werden, beispielsweise im Naturschutz.
4: Der Armee fehlen zunehmend Soldaten, deshalb soll der Zugang zum Zivildienst erschwert werden. Die Luzerner Stadtregierung will eine Fachstelle für die Gleichstellung von Menschen mit Behinderung schaffen. Sie setzt damit einen Vorstoß aus dem Parlament um. Die Fachstelle soll strukturelle Diskriminierungen abbauen und eine Anlaufstelle für Betroffene und für Organisationen sein. Die Luzerner Stadtregierung beantragt beim Parlament einen Kredit von über 3 Millionen Franken für die nächsten 10 Jahre. In der Schweiz sind letztes Jahr deutlich mehr Autos gestohlen worden als im Vorjahr. Zudem werden die Fälle immer teurer, das meldet die AXA-Versicherung. Die Schadenssumme belief sich letztes Jahr auf rund 5 Millionen Franken, also fast doppelt so viel wie in den Jahren vor der Pandemie. Nach der Amokfahrt in der Leipziger Innenstadt bleibt das betroffene Gebiet voraussichtlich den ganzen Tag gesperrt. Das sagt ein Sprecher der Stadtverwaltung zur deutschen Presseagentur. Es handelt sich um eine normalerweise gut besuchte Einkaufsmeile. Passanten haben dort Kerzen und Blumen für die beiden Todesopfer und zahlreichen Verletzten niedergelegt.
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4: Auf dem Zürcher Nordring stockt zwischen dem Limmataler Kreuz und dem Gubrist-Tunnel.
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3: Zwei Tage haben wir jetzt ein bisschen Abkühlung. Dienstag und Mittwoch. Es ist relativ bewölkt. Da haben wir ein paar Tropfen Regen oder Gewitter auf oben, die es geben kann. Die Temperaturen heute bei maximal 17, am Mittwoch bis zu 14 Grad. Ab dem Donnerstag wird es aber wieder wärmer und sonniger.
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4: Ich bin Tina Conatrella.
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4: Die Verschärfung des Zivildienstgesetzes führe nicht zu mehr Soldaten. Das sagt die Zürcher SP-Nationalrätin Priska Seidler.
5: Junge Armeeangehörige, die den Entschluss gefasst haben, aus Gewissensgründen in den Zivildienst zu wechseln, werden sich kaum von diesen Schikanemaßnahmen abschrecken lassen. Es wird höchstens dazu führen, dass vermehrt wieder der blaue Weg gewählt wird, also der Weg über die medizinische Ausmusterung.
4: Der Armee fehlen zunehmend Soldaten, deshalb soll der Zugang zum Zivildienst schwieriger werden. Am 14. Juni stimmt die Schweizer Bevölkerung darüber ab. Die Luzerner Stadtregierung will eine Fachstelle für die Gleichstellung von Menschen mit Behinderung schaffen. Sie setzt damit einen Vorstoß aus dem Parlament um. Die Fachstelle soll strukturelle Diskriminierungen abbauen und eine Anlaufstelle für Betroffene und für Organisationen sein. Die Luzerner Stadtregierung beantragt beim Parlament einen Kredit von über 3 Millionen Franken für die nächsten 10 Jahre. Die militärische Leistungsfähigkeit der Schweiz ist ein mögliches Sicherheitsrisiko für Europa. Das schreibt die Frankfurter Allgemeine Zeitung. Das System sei veraltet, die Schweiz habe keine Mittel, moderne Bedrohungen wie Drohnen- oder Raketenangriffe abzuwehren. Nach der Amokfahrt in der Leipziger Innenstadt bleibt das betroffene Gebiet voraussichtlich den ganzen Tag gesperrt. Das sagt ein Sprecher der Stadtverwaltung zur deutschen Presseagentur. Es handelt sich um eine normalerweise gut besuchte Einkaufsmeile. Passanten haben dort Kerzen und Blumen für die beiden Todesopfer und zahlreichen Verletzten niedergelegt.
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4: Vor dem Gotthardtunnel Richtung Norden hat es 1 Kilometer Stau. Ihr braucht 10 Minuten länger.
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6: 2 Tage jetzt ein bisschen Pollen abspülen und den Garten natürlich tränken. Ein bisschen Regen sind die nächsten 2 Tage angesagt. Temperatur auch ein bisschen frischer bei 14 bis 17 Grad. Dann wird es aber ab dem Donnerstag wieder schöner und wärmer mit mehr Sonne und Temperaturen von 18 bis 24 Grad.
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6: Im Nachmittag mit Musik von

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wo das ein oder andere Mal reingewählt wird bei den Hit 600. Ja, vielleicht habt ihr heute am Nachmittag noch ein bisschen Zeit, könnt eure Liste mit den Top 10 Songs für eure Hit 600 ausfüllen. 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
2: Ich bin Tina Conatrella.
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2: Berufstätige in der Pflege sind am zufriedensten mit ihrer Arbeit, trotz hartem Alltag. Bei einer Rangliste des Forschungsinstituts Sotomo zur Arbeitszufriedenheit steht die Branche auf Rang 1. Aber auch Angestellte im Handwerk, auf dem Bau und in der Landwirtschaft empfinden ihren Beruf als erfüllend. Am anderen Ende der Skala sind Jobs in der Administration oder Buchhaltung. Im Kanton Schwyz haben die Behörden Kryptowährung von über 10 Millionen US-Dollar sichergestellt. Die Ermittlungen wurden durch eine Strafanzeige eines Schweizer Unternehmens ausgelöst. Laut der Polizei sollen die mutmaßlichen Täter die Firma dazu gebracht haben, einen größeren Betrag auf eine von ihnen kontrollierte Wallet-Adresse zu überweisen, als Investition. Nach der Überweisung brach der Kontakt zum Mittelsmann ab. Die militärische Leistungsfähigkeit der Schweiz ist ein mögliches Sicherheitsrisiko für Europa. Das schreibt die Frankfurter Allgemeine Zeitung. Das System sei veraltet, die Schweiz habe keine Mittel, moderne Bedrohungen wie Drohnen- oder Raketenangriffe abzuwehren. Die Veröffentlichung der Covid-Impfstoffverträge durch den Bund hat Impfgeschädigte verärgert. Laut dem Verein Post-Vaccin-Syndrom Schweiz zeigten die Verträge Risiken auf, die der Bund während der Pandemie verschwiegen hätte, berichtet SRF. Das Bundesamt für Gesundheit weist die Kritik zurück.
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2: Auf der A1 St. Margrethe Richtung St. Gallen zwischen Dreineck und der Verzweigung Meckenhaus hat es einen Unfall gegeben. Eine Spur ist gesperrt. Bitte machen Sie Gas für die Rettungsfahrzeuge. Auf der A2 Chiasso Richtung Gotthard zwischen Quinto und der Dosierstelle Airolo gibt es 3 km Stau. Die brauchen eine halbe Stunde länger.
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1: 2 Tage haben wir jetzt ein bisschen Abkühlung, Dienstag und Mittwoch. Es ist relativ bewölkt, da haben wir mal ein paar Tropfen Regen oder Gewitter auf oben, was es geben kann. Die Temperaturen heute bei maximal 17, am Mittwoch bis zu 14 Grad. Ab dem Donnerstag wird es aber wieder wärmer und sonniger.
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1: Komm ich gut, jetzt ist dein Nachmittag. Schön, sind ihr da.

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0: mit Pilatus unterwegs durch einen Dienstagnachmittag, wo es ganz viel gute Laune gibt. Der Auftakt macht Taylor Swift und The Fate of Ophelia. Dahinter steht ein Stück Popgeschichtsschlange. Die Jungs von Coldplay und Paradise begleiten euch durch den Nachmittag. Oben drauf noch einen zum Radio aufdrehen. Save Me Tonight singen J-Lo und der David Guetta. Pilatus da für euch Dienstag. 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
0: Guten Nachmittag allerseits. Radio Pilatus bei 15 Grad in Altdorf von Schweiz. 17 Grad haben wir in der Stadt Luzern. Es ist 3.
4: Ich bin Tina Conatrella.
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4: Berufstätige in der Pflege sind am zufriedensten mit ihrer Arbeit, trotz hartem Alltag. Bei einer Rangliste des Forschungsinstituts Sotomo zur Arbeitszufriedenheit steht die Branche auf Rang 1. Aber auch Angestellte im Handwerk, auf dem Bau und in der Landwirtschaft empfinden ihren Beruf als erfüllend. Am anderen Ende der Skala sind Jobs in der Administration oder Buchhaltung. Im Kanton Schwyz haben die Behörden Kryptowährung von über 10 Millionen US-Dollar sichergestellt. Die Ermittlungen wurden durch eine Strafanzeige eines Schweizer Unternehmens ausgelöst. Laut der Polizei sollen die mutmaßlichen Täter die Firma dazu gebracht haben, einen größeren Betrag auf eine von ihnen kontrollierte Wallet-Adresse zu überweisen, als Investition. Nach der Überweisung brach der Kontakt zum Mittelsmann ab. Das Dienstbüchlein der Schweizer Armee hat ausgedient. Ab dem 1. Juni wird das fast 150 Jahre alte Dienstbüchlein nicht mehr neu ausgestellt, wie die Armee heute mitteilt. Künftig werde alles digital auf einer neuen Plattform bereitgestellt. Bis zur Entlassung muss das Dienstbüchlein aber aufbewahrt werden. Ein chinesisches Flugzeug könnte im März vor 4 Jahren absichtlich abgestürzt worden sein. Darauf weisen neu veröffentlichte Unterlagen der US-Verkehrssicherheitsbehörde hin. Die Triebwerke der Boeing 737 seien in der Luft ausgeschaltet worden. Die Maschine stürzte in Südchina im bergigen Gelände ab. Es gab keine Überlebende.
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0: Der Blick auf den Asphalt um 2 ab 3, wo wir stehen in der Stadt Luzern, vor allem auf der Neustadtseite durch die Pilatusstrasse Richtung Bahnhof, ein Plus von 10 Minuten müssen wir dort einrechnen. Und auch auf dem Westring zu Zürich, Stockholz ab Urdorf Nord bis durch Gubrist. Kommt's gut dorthin, wo ihr hin wollt.
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0: Ja, es ist noch ziemlich freundlich im Moment und die Sonne zeigt sich. Es kann dann aber im Verlauf des Abends auch immer mal wieder kommen, regnen bei um die 18 Grad. Das Aufwachen morgen Mittwoch mit viel Wolken kann dann auch immer wieder kommen, regnen bei um die 16 bis 17 Grad maximal durch den Tag. Aufwärts geht es dann ab dem Donnerstag und Freitag, wo es einen Mix aus Sonnen und Wolken gibt. Den Bergen entlang kann es trotzdem noch da und dort einen Sprutzregen geben. Das Ganze dann so bei um die 20 Grad maximal.
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0: Zusammen gehen wir durch den Dienstagnami. Schön sind ihr da.

0: einfach schön. Coldplay und Paradise da bei Pilatus. Hallo am Dienstagnachmittag. 19 ab 3 ist es, wo wir schon halt ganz fest darauf hinfiebern. Auf die grösste Hitparade von der Zentralschweiz über Pfingsten. Bitte, Boris Matzek.
1: Boris Matzek hier, der Weekender am Freitagnachmittag. Ab Pfingsten spielen wir die Hit 600, eure 600 Lieblingssongs. Und damit wir wissen, was wir ab Pfingsten spielen müssen, müsst ihr jetzt eure Lieblingssongs wählen. Stellt eure Liste zusammen in der Radio Pilatus App. Aus all diesen Best-of-Listen stellen wir eben die beliebtesten Songs vom Pilatusland zusammen. 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

Schön ist ja, man kann hier alte und neue Songs reinwählen. Queen zum Beispiel. Aber eben auch aktuelle. Von Pop über Rock zu Schlager, Oldies, Après-Ski, Party und, und. Mein Platz 2 das Jahr, Olivia Dean. Der grosse Hit «Man I Need» am wunderbaren Album «The Art of Loving». Wunderbarer Sound zum chli chillen am Abend. Noch häufiger laufen wir aktuell nur Dre aus London, wo gerade alles abräumt, wo das Jahr auch das Jazzfestival Montreux eröffnet. «Where is my husband?» Mein Nummer 1 das Jahr gibt es jetzt hier. Und jetzt sind eben ihr an der Reihe. Eure Lieblingssongs zusammenstellen in der Radio Pilatus App für die Hit 600 ab Pfingsten.

0: mit Radio Pilatus unterwegs durch den Dienstag. Schön sind wir mit uns, wenn wir durchstarten mit ganz viel Musik heute Nachmittag. Glockenbach und Norma Jean Martin mit Anthem zum Abgabe im Schaffen. Dazu machen wir den 90er Schubladen auf. Fading Like a Flower, der Classic Hit von Roxette. Könnt ihr reinwählen in die Hit 600. Jetzt abstimmen für eure Lieblingshits in der Radio Pilatus App. Vielleicht ja auch für die einzigartige Stimme hier, Olivia Dean. So easy. Pilatus haben reingeschaltet. 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

los der Pilatus unterwegs durch den Dienstagnachmittag an dem 5.5. Cooles Datum, oder? Hat sich meine Mama damals wahrscheinlich auch gedacht. Darum wird die Stimme, die da gerade aus euren Radioboxen kommt, heute ein Jahr älter. Und weiss nicht, ob es das bei euch auch gibt, Pilatusland, aber es gibt keinen anderen Tag im Jahr, wo so viele Leute, die ich kenne, Geburtstag haben, wie an meinem eigenen. Also eben heute. Darum Feliz Cumpleaños an alle 5. Mai-Kinder im Pilatusland. Und okay, zugegeben, es gibt heute also schon auch noch ein paar geborene Kinder, die ich vielleicht nicht persönlich kenne. Dafür kennen wir ihre Hits alle. Happy Birthday, Adele. Rolling in the Deep drum. An dem 5.5. für euch. Geniessen's.

0: Guten Nachmittag allerseits. Das ist die beste Musik für euren Dienstag. Pilatus da. Wir geben euch eine Lieblingshitze zu Hause. Frische Musik aus der Schweiz, Noemi Besa und Hear Me. Auch rockigeres Ready für euch. Knocking on Heaven's Door singen euch Guns N' Roses. Dazu ein Hit vom jüngsten Spross von der Kelly Family. Der Iggy Kelly und I Follow You bei Pilatus auf dem Weg Richtung Feierabend. Das ist sie, die beste Musik.
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0: Hallo Pilatusland! Der Feierabend winkt schon bei 17 Grad in der Stadt Luzern. Alles, was ihr am 4 Uhr wissen gibt es jetzt vom News-Team.
6: Ich bin Tina Conatrella.
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6: Was wäre, wenn plötzlich alle Mobiltelefone und das Internet ausfallen würden oder der Strom? Laut einem Bericht der UN-Katastrophenvorsorge wäre die Welt nicht auf einen digitalen Kollaps vorbereitet. Deshalb rät der Bericht den Ländern, genug analoge Ausweichsmöglichkeiten zu schaffen. Zur Demonstration der Bewegung Massvoll am Samstag in Luzern gibt es definitiv eine Gegendemo. Die Stadt bewilligt die Kundgebung linker Gruppierungen, wie der Luzerner Stadtpräsident Beat Süssli bei Radio Zentral bestätigt.
7: Grundsätzlich gibt es einen bedingten Anspruch oder auf eine Bewilligung für eine Demonstration, weil das Teil ist von unserer Meinungsäußerungsfreiheit und auch von der Versammlungsfreiheit.
6: Die Voraussetzung sei eine gewaltfreie Gegendemo. Je nachdem könnte eine Bewilligung kurzfristig auch entzogen werden, betont der Stadtpräsident. Das Dienstbüchlein der Schweizer Armee hat ausgedient. Ab dem 1. Juni wird das fast 150 Jahre alte Dienstbüchlein nicht mehr neu ausgestellt, wie die Armee heute mitteilt. Künftig werde alles digital auf einer neuen Plattform bereitgestellt. Bis zur Entlassung muss das Dienstbüchlein aber aufbewahrt werden. Ein chinesisches Flugzeug könnte im März vor 4 Jahren absichtlich abgestürzt worden sein. Gemäß neu veröffentlichten Unterlagen der US-Verkehrssicherheitsbehörde wurden die Triebwerke der Boeing 737 in der Luft ausgeschaltet. Die Maschine stürzte in Südchina ab, es gab keine Überlebende.
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0: 2 ab 4 ist es im Moment noch. Ziemlich ruhig, was den Feierabendverkehr im Pilatusland angeht. Schauen wir zusammen, dass das so bleibt. Habt Sorge.
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0: Ja, da und dort drückt die Sonne immer noch im Pilatusland. Bei um die 18 Grad aktuell. Das Aufwachen dann morgen Mittwoch. Aber wieder mit mehr Wolken kann auch immer mal wieder ein Regen geben. Um die 16 bis 17 Grad maximal. Aufwärts geht es dann ab dem Donnerstag und Freitag, wo es einen Mix aus Sonne und Wolken gibt. Den Bergen entlang kann es trotzdem noch da und dort einen Spritzregen geben. Das Ganze so bei um die 20 Grad dann.
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0: Pilatus. Auf der Zielgeraden Richtung Feierabend. Ich, der Tim Jakob. Schön, dass

0: Hallo Pilatus, ist das für euch an dem Dienstagnachmittag mitten in der Themenwoche zur Berufsbildung, wo unsere Nicole Marquardt alles Wichtige rund um die Bildung von Erwachsenen hat.
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2: Mit einem Berufsabschluss hat man mehr Chancen auf einen Job, verdient mehr und man hat die Möglichkeit, sich weiterzubilden. Deborah Roden hat sich darum gedacht, lieber spät als gar nie, und holt mit 34 eine Lehre nach. Die Erwachsenenlehre zur Logistikerin in der Fachrichtung Distribution bei der Post.
3: Meine Eltern und mein Mann haben gesagt, sie unterstützen mich, wo sie können, und finden es gut, wenn ich das mache. Ja, vor allem meine Eltern, sie sind als Teenager fast verzweifelt an mir. Ich habe das Gefühl, ich brauche die Lehre nicht. Ich musste später selber merken, dass ich sie eben doch brauche.
2: Deborah Roden arbeitet schon seit 6 Jahren bei der Post. Die Erwachsenenlehre, die sie jetzt macht, ist eben gerade für Leute, die Berufserfahrung haben, aber noch keinen eidgenössischen Abschluss. Das EFZ kann man so verkürzt in 2 Jahren nachholen.
3: Gerade jetzt, als ich auch ein Kind habe, kann ich das gut berufsbegleitend machen. Es fühlt sich eher an wie eine Weiterbildung. Es hat wirklich auch Berufsbegleitung mit der Oberschule. Ja, es ist nicht ein riesiger Aufwand.
2: Deborah Roden ist ganz normal bei der Post angestellt und verdient darum auch voll. Der schulische Teil muss sie selber organisieren, die Kosten die übernimmt der Kanton. Die Ausbildung zur Logistikerin gibt es in 2 verschiedenen Fachrichtungen, Lager und Distribution. Neu ist, dass im Kanton Luzern der Speziallehrgang für die Fachrichtung Distribution jetzt auch für Erwachsene angeboten wird. Und das ist wichtig, auch gegen den Fachkräftemangel. Das sehen ihr und hören ihr auch heute Abend um 17:15 auf dem Zentralschweizer Fernsehen Tele 1. Noch ein Jahr, dann ist Deborah Roden fertig mit der Lehre und sie freut sich schon auf ihren EFZ-Abschluss. Schliesslich ist diese Fachrichtung wie für sie gemacht.
3: Ich liebe es, draußen zu sein. Ich habe frische Luft, ich habe Bewegung, ich habe Kontakt mit den Leuten. Also ich liebe das, ja.
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0: Pilatus unterwegs Richtung Dienstagfeierabend, wo die Hits Schlangen stehen für euch bis weit, weit raus. Wie eine liebevolle Umarmung. Belong Together von Mark Amber. Hinter ihm geht einen zum Radio aufdrehen. Hello, Martin Solveig and Dragonette. Dazu ein Hit, der noch glänzt, so neu ist er. Camera, Ed Sheeran. Boostet euch einen Dienstag nochmal so richtig. Schön sind ihr unterwegs mit Pilatus. 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
0: 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Und wir gehen rein in Feierabend bei Pilatus. 17 Grad in der Stadt Luzern. 16:30 haben wir.
4: Ich bin Tina Conatrella.
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4: Zur Demonstration der Bewegung Maßvoll am Samstag in Luzern gibt es definitiv eine Gegendemo. Die Stadt bewilligt die Kundgebung linker Gruppierungen, wie der Luzerner Stadtpräsident Beat Süssli bei Radio Zentral bestätigt.
5: Grundsätzlich gibt es jeden bedingten Anspruch oder auf eine Bewilligung für eine Demonstration, weil das Teil ist von unserer Meinungsäußerungsfreiheit und auch von der Versammlungsfreiheit.
4: Die Voraussetzung sei eine gewaltfreie Gegendemo. Je nachdem könnte eine Bewilligung kurzfristig auch entzogen werden, betont der Stadtpräsident. Der Obwaldner Flugplatz Kägiswil soll als Ausbildungsstätte für Pilotinnen und Piloten erhalten bleiben. Interessensvertreter haben eine entsprechende Online-Petition mit fast 11.000 Unterschriften der Bundeskanzlei übergeben. Damit soll verhindert werden, dass die Rega ihren Hauptsitz nach Kägiswil verlegt und aus dem Flugplatz ein Helikopterflugfeld wird. Das Dienstbüchlein der Schweizer Armee hat ausgedient. Ab dem 1. Juni wird das fast 150 Jahre alte Dienstbüchlein nicht mehr neu ausgestellt, wie die Armee heute mitteilt. Künftig werde alles digital auf einer neuen Plattform bereitgestellt. Bis zur Entlassung muss das Dienstbüchlein aber aufbewahrt werden. Was wäre, wenn plötzlich alle Mobiltelefone und das Internet ausfallen würden oder der Strom? Laut einem Bericht der UN-Katastrophenvorsorge wäre die Welt nicht auf einen digitalen Kollaps vorbereitet. Deshalb rät der Bericht den Ländern, genug analoge Ausweichsmöglichkeiten zu schaffen.
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0: 16:30 der Blick auf die Strasse. In der Stadt Luzern stocken es auf der Neustadt- und Altstadtseite durch die grösseren Hauptstrasse. Das gleiche auch Zusammenbruck, die Gerliswilstrasse, durchauf und durchab. Dann gehen wir auf die Autobahnen A14-Zug Richtung Luzern zwischen Giesikerod und der Verzweigung Rotsee, wo wir etwa 10 Minuten länger haben. Rollen Sie gut in Feierabend.
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0: Ja, langsam tut es zu im Pilatusland. Das Aufwachen morgen Mittwoch. Ähnlich mit viel Wolken kann auch immer mal wieder regnen kommen. Bei um die 16 bis 17 Grad maximal. Aufwärts geht es dann ab Donnerstag und Freitag, wo es einen Mix aus Sonnen und Wolken gibt. Den Bergen entlang kann es trotzdem noch dann dort einen Sprutzregen geben. Das Ganze dann so bei um die 20 Grad maximal.
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0: und dem Mark Ambergrot. Schön sind ihr da.
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Hallo bei Pilatus, Viertel vor fünf ist es. Hey, nur dank euch gibt es das immer das schönste Musikweekend vom Jahr. Die 600 grössten Hits von allen Zeiten immer über das Pfingstwochenende hier bei Radio Pilatus. Zuerst brauchen wir aber natürlich all die Hits von euch. Geben sie ein in der Radio Pilatus App und erzählen sie unbedingt weiter. Eurer Familie, Kolleginnen und Kollegen und vielleicht ja auch all euren Lieblingsmusikerinnen und Musiker in der Schweiz. Aktuell haben wir auf Instagram nämlich ein Video. Gehen sie doch dort eure Lieblingsmusikerinnen und Musiker markieren, damit die merken, oh, stimmt. Es ist ja wieder Hit 600 Zeit und damit sie selber ein bisschen ihre Fans aktivieren, wie zum Beispiel der Bastian Baker das dann gemacht hat.

0: Und der Bastian Baker, der hat dann eben postwendend reagiert.
1: Geile Sache, mega lustig. Mein Name ist aber ein bisschen zu spät gekommen. Ich glaube, ich muss ein bisschen mehr Promo bei euch machen. Also, ganz liebe Grüße.
0: Also, gehen Sie doch eure liebsten Schweizer Acts markieren. Bei uns auf Instagram. Hey, und eben, ganz wichtig, gebt selber eure Lieblingshits ein für die Radio Pilatus Hit 600 bei uns in der Radio Pilatus App. Und mit ein bisschen Glück gewinnt ihr sogar noch 500 Franken Gutschein zum Shoppen. Drückt die Daumen an dem Dienstag für Abend zu Linkin Park und Castle of Glass. Das ist sie, die beste Musik. Geniessen Sie.

0: Hallo, Pilatus da. An dem Dienstag, wo wir langsam dran denken, die Finger von der Tastatur zu nehmen, abzufahren und den Feierabend zu feiern. Der Nico Santos leitet vor mit All Time High. Dazu einen zum Mitsingen im Auto. Green Day ist das. Wake me up when September ends. Und ein Riesenhit von der Lady Gaga macht euren Dienstag komplett. Unglaubliche Stimme, die Frau. Abracadabra ist das. Klarer Fall für die beste Musik. Pilatus für euch da.
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0: Willkommen im Dienstagabend hier bei Pilatus. Euer Feierabend-Update aus dem News-Team jetzt. Es ist 5 Uhr.
8: Ich bin Tina Golatrella. Guten Abend.
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8: Zur Demonstration der Bewegung Massvoll am Samstag in Luzern gibt es definitiv eine Gegendemo. Die Stadt bewilligt die Kundgebung linker Gruppierungen, wie der Luzerner Stadtpräsident Beat Süssli bei Radio Zentral bestätigt.
9: Grundsätzlich gibt es jeden bedingten Anspruch oder auf eine Bewilligung für eine Demonstration, weil das Teil ist von unserer Meinungsäußerungsfreiheit und auch von der Versammlungsfreiheit.
8: Die Voraussetzung sei eine gewaltfreie Gegendemo. Je nachdem könnte eine Bewilligung kurzfristig auch entzogen werden, betont der Stadtpräsident. Der Obwaldner Flugplatz Kägiswil soll als Ausbildungsstätte für Pilotinnen und Piloten erhalten bleiben. Interessensvertreter haben eine entsprechende Online-Petition mit fast 11.000 Unterschriften der Bundeskanzlei übergeben. Damit soll verhindert werden, dass die Rega ihren Hauptsitz nach Kägiswil verlegt und aus dem Flugplatz ein Helikopterflugfeld wird. Was wäre, wenn plötzlich alle Mobiltelefone und das Internet ausfallen würden oder der Strom? Laut einem Bericht der UN-Katastrophenvorsorge wäre die Welt nicht auf einen digitalen Kollaps vorbereitet. Deshalb rät der Bericht den Ländern, genug analoge Ausweichsmöglichkeiten zu schaffen. Eine KI soll Kinder unter 13 Jahren von Meta-Plattformen wie Instagram, Facebook und Threads fernhalten. Das schlägt der US-Technologiekonzern Meta vor. Außerdem sollen Jugendliche, die sich als Erwachsene ausgeben, nicht mehr so leicht auf die Plattform gelangen. Die Funktionen werden nun weltweit eingeführt.
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0: 2 Minuten ab der 5 Stossstangenkuschel angesagt. In der Stadt Luzern, wo es stockt auf der Neustadt und der Altstadtseite durch die grösseren Hauptstrassen. Das gleiche auch zu Emmenbruck, die Gerliswilstrasse, darauf und durab zum Beispiel. Dann gehen wir auf die A14 Zug Richtung Luzern zwischen Giesikerod und der Verzweigung Rotsee, wo es etwa 10 Minuten länger geht. Darum stockt es auch beim Autobahnzubringer Buri auf beiden Seiten. A2 vom Lopper her stockt es Richtung Luzern auf der Höhe von der Ausfahrt Luzern-Kriens. Das wegen einer Panne, die rechte Spur, die steht zu. Und dann gehen wir auf die A1-Bahn Richtung Zürich zwischen der Verzweigung Lauterbach und Herkingen, wo wir immer wieder auf die Bremse müssen. Habt Sorge an dem Dienstag für Abend.
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0: 15 Grad aktuell im Pilatusland. Es tut so ein bisschen zu im Moment und kommt dann auch immer mal wieder regnen im Verlauf des Abends. Das Aufwachen morgen Mittwoch auch mit viel Wolken durch den Tag, dann so bei um die 16 bis 17 Grad maximal. Aufwärts geht es dann ab dem Donnerstag und Freitag, wo es einen Mix gibt aus Sonne und Wolken. Den Bergen entlang kann es trotzdem noch da und dort den Sprutzregen geben. Das Ganze dann so bei um die 20 Grad.
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0: Ab zu der besten Musik und das mit mir, Tim Jakob. Salut zusammen.

0: Willkommen im Feierabend bei Pilatus. 16 ab 5 ist es. Schön, sind ihr mit uns an dem Dienstag vor dem Muttertag. Ja, am Sonntag ist es soweit, der Tag der Mamas im Pilatusland.
1: Am Muttertag möchte ich für meine Mami Danke sagen für alles, was sie immer für mich macht, weil sie immer für mich da ist und weil meine Mami alles für mich ist.
0: Ja, so machen das die meisten, inklusive ich, ein Geschenk zum Muttertag. Marco Zibizibung, das ist aber längst nicht überall so.
2: Also das habe ich auch schon von ein paar Leuten gehört oder jetzt auch schon auf Social Media irgendwie so ein paar Fragen gesehen. Schenkt ihr Mami noch etwas zum Muttertag? Mhm. Oder ist es nicht vielleicht einfach gescheiter, wenn man unter einem Jahr dafür ein paar schöne Schüsse macht? Ich bin auch so, also ich gehe lieber mit meiner Mami ein paar Mal unter einem Jahr zum Mittagessen und dort Zeit miteinander verbringen, also zum Muttertag extra mit miteinander abzumachen und dann noch irgendwie einfach so einen blöden Blumenstrauß, was sonst jeder gibt, zu schenken. Weiss nicht, wie ist das bei euch? Wir wollen es morgen diskutieren bei uns in der Radio Pilatus Morgen.
0: Ja, schickt uns für das morgen in der Radio Pilatus Morgen Show eine WhatsApp-Sprachnachricht auf 079 150 44 66 oder sonst via WhatsApp-Batzen in der Radio Pilatus App und erzählt Zibi und mir, wie wichtig der Muttertag bei euch eben ist.
2: Aber hey, egal wie die Meinungen dazu sind, ich glaube, in einem Punkt sind wir uns alle einig, unsere Mammis sind und bleiben einfach die Besten.

0: Guten Abend allerseits. Das ist euer Dienstag bei Pilatus, wo wir die akustische Disco-Kugel ready haben. Mit der Leonie und Don't Worry. Dahinter wartet ein grosser Klassiker. Cutting Crew und I Just Died in Your Arms. Unverwechselbare Stimme gibt es auf eure Radioboxen. So eine hat auch der Rag & Bone Man zusammen mit dem Calvin Harris, Lovers in a Past Life. Gerade nach der halben bei Pilatus, das ist sie, die beste Musik.
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0: Hallo Feierabend! Und schön sind wir mit Pilatus unterwegs an diesem Dienstag. 5:30 ist es.
5: Ich bin Tina Golatrella. Guten Abend.
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5: Zur Demonstration der Bewegung Massvoll am Samstag in Luzern gibt es definitiv eine Gegendemo. Die Stadt bewilligt die Kundgebung linker Gruppierungen, wie der Luzerner Stadtpräsident Beat Süssli bei Radio Zentral bestätigt.
6: Grundsätzlich gibt es einen bedingten Anspruch oder auf eine Bewilligung für eine Demonstration, weil das Teil ist von unserer Meinungsäußerungsfreiheit und auch von der Versammlungsfreiheit.
5: Die Voraussetzung sei eine gewaltfreie Gegendemo. Je nachdem könnte eine Bewilligung kurzfristig auch entzogen werden, betont der Stadtpräsident. Die Luzerner Psychiatrie hat letztes Jahr mehr ambulante Fälle behandelt. Diese nahmen um 9% zu, schreibt die Luzerner Psychiatrie in einer Mitteilung. Zudem verdoppelte sich der Gewinn beinahe von 0,7 Millionen Franken im Vorjahr auf 1,3 Millionen Franken. Die Zuger Polizei sucht Zeugen zu einem Streit auf dem Zuger Landsgemeindeplatz am Samstag. Dort soll eine Frau von einem 22-jährigen Afghane bedrängt und in eine Hecke gedrängt worden sein. Er konnte später festgenommen werden. Die Beteiligten machen zum Streit aber unterschiedliche Angaben. Eine KI soll Kinder unter 13 Jahren von Meta-Plattformen wie Instagram, Facebook und Threads fernhalten. Das schlägt der US-Technologiekonzern Meta vor. Außerdem sollen Jugendliche, die sich als Erwachsene ausgeben, nicht mehr so leicht auf die Plattform gelangen. Die Funktionen werden nun weltweit eingeführt.
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0: 5:30 ist es, wo der Adi uns noch gemeldet hat. Auf unserer WhatsApp-Studionummer 079-150-44-66. Dass Sachen auf der Strasse liegen, auf der A2 zwischen Rotenburg und Sempach. Fahren Sie dort doch bitte besonders vorsichtig. Dort liegen Sachen auf der Strasse. Dann in der Stadt Luzern stocken Sie auf der Neustadt- und Altstadtseite durch die grösseren Hauptstrasse. Das gleiche auch durch Sursee oder Bar zum Beispiel, wo es aktuell 5 bis 10 Minuten Geduld braucht. Wir gehen auf die A14 zurück Richtung Luzern zwischen Giesikerod und der Verzweigung Rotsee. Darum stocken es auch beim Autobahnzubringer Buri auf beiden Seiten. Dann A2 geht dort Richtung Luzern zwischen der Verzweigung Lopper und Luzern-Kriens, wo es staut, das wegen einer Panne. Die rechte Spur die steht zu und ihr verliert etwa 20 Minuten. Und zum Schluss gehen wir auf die A1-Bahn Richtung Zürich zwischen der Verzweigung Lauterbach und Herkingen, wo immer mal wieder auf die Bremse müssen. Kommt gut in Feierabend und fahrt vorsichtig.
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0: Ja, langsam aber sicher eine graue Geschichte. Heute Abend kann auch immer mal wieder ein Sprutz Regen geben, vor allem entlang der Berge. Also ohne ein schlechtes Gewissen. Heute Abend daheim chillen dürfte kein Problem sein. Das Aufwachen morgen Mittwoch dann endlich mit viel Wolken kann auch immer mal wieder Regen geben, bei um die 16 bis 17 Grad. Aufwärts geht es dann ab dem Donnerstag und Freitag, wo es einen Mix aus Sonnen und Wolken gibt. Den Bergen entlang kann es trotzdem immer auch noch mal ein Sprutz Regen geben. Das Ganze bei um die 20 Grad.
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0: Cool, dürfen wir zusammen durch den Dienstag

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0: Hallo bei Pilatus, am Dienstagabend, wo wir schnell auf unser Bauchgefühl hören. Darauf verlassen ist ja eine gute Sache. Heisst es ja auch immer, bei uns aufs Bauchgefühl verlassen, zahlt sich sogar aus. Ja, ja, so richtig.
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0: Sie ist die Gabig. Feierabendzeit, wo ihr Pilatus hört und wir den Rest machen. Hits aus der Schweiz gerade da. Das Tress und der Zian mit How to Heal. Dazu einen zum Boxen aufdrehen und den Rhythmus klopfen auf dem Steuerrad. Don't stop the music, Rihanna. Und für alle, die heute Abend lieber feinere Klänge haben. Ist Sienna Spyro da mit Die on this Hill? Ob laut oder fein, Pilatus ist da für euch die beste Musik.
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0: Hey Pilatusland, 15 Grad aktuell in der Stadt Luzern. Schön, dann geht ihr mit uns durch euren Dienstagabend, wo das News-Team ready ist für das Wichtigste am 6.
2: Ich bin Tina Golatrella. Guten Abend.
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2: Das Universitätsspital Zürich hat schwere Fehler in der Herzchirurgie eingeräumt. Weil ein einstiger Klinikleiter mit einem selbstentwickelten Herzimplantat Komplikationen verursachte, starben rund 70 Patientinnen und Patienten, die in einem anderen Spital vermutlich überlebt hätten. Das sei inakzeptabel, sagt Spitalratspräsident André Zemp unter Tränen.
3: Der heutige Spitalrat und die heutige Spitaldirektion bitten alle Betroffenen und Angehörigen aufrichtig um Entschuldigung.
2: 24 Fälle werden an die Zürcher Staatsanwaltschaft weitergeleitet. Der Obwaldner Flugplatz Kägiswil soll als Ausbildungsstätte für Pilotinnen und Piloten erhalten bleiben. Interessensvertreter haben eine entsprechende Online-Petition mit fast 11.000 Unterschriften der Bundeskanzlei übergeben. Damit soll verhindert werden, dass die Rega ihren Hauptsitz nach Kägiswil verlegt und aus dem Flugplatz ein Helikopterflugfeld wird. Das Hantavirus auf der Atlantikkreuzfahrt ist wohl von Mensch zu Mensch und nicht von Nagetieren übertragen worden. Das sagt die Weltgesundheitsorganisation. Es wird vermutet, dass das inzwischen verstorbene niederländische Ehepaar das Hantavirus mit an Bord brachte. Insgesamt sind 3 Passagiere gestorben. Eine KI soll Kinder unter 13 Jahren von Meta-Plattformen wie Instagram, Facebook und Threads fernhalten. Das schlägt der US-Technologiekonzern Meta vor. Außerdem sollen Jugendliche, die sich als Erwachsene ausgeben, nicht mehr so leicht auf die Plattform gelangen. Die Funktionen werden nun weltweit eingeführt.
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0: 2 ab 6 ist es an dem 5.5., wo es stockt in der Stadt Luzern auf der Neustadt- und Altstadtseite durch die grösseren Hauptstrassen. Das gleiche auch noch durch Sursee oder Bar im Moment zum Beispiel, wo es aktuell 5 bis 10 Minuten Geduld braucht. Dann A14 Zug Richtung Luzern zwischen Giesikerod und der Verzweigung Rotsee. Darum stockt es dort auch noch beim Autobahnzubringer Buri auf beiden Seiten. A2 geht dort Richtung Luzern zwischen der Verzweigung Lopper und dem Sonnenbergtunnel, wo es im Moment noch harzt. Das, weil es dort eine Panne gegeben hat. Ihr verliert etwa noch 20 Minuten. Rollt gut in eurer Dienstagabend.
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0: Es ist grau, kann auch immer mal wieder regnen im Verlauf des Abends. Also beste Voraussetzungen für einen chilligen Feierabend zuhause auf dem Sofa. Das Aufwachen dann morgen Mittwoch ähnlich. Mit viel Wolken kann auch immer mal wieder tröpfeln. Bei um die 16 bis 17 Grad dann maximal. Aufwärts geht es ab Donnerstag und Freitag, wo es einen Mix aus Sonnen und Wolken gibt. Den Bergen entlang kann es trotzdem noch da und dort spritzt Regen geben. Das Ganze dann so bei um die 20 Grad.
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0: Mit mir, Tim Jakob, und euch schönen Menschen, geniessen Sie es.

0: Guten Dienstag allerseits. Hoffen ihr geniesset euren Feierabend mit der besten Musik, wo wir einen Tipp haben, zum Geld sparen beim Tanken.
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0: Ja, es ist durchaus möglich, mit ein paar Anpassungen am Auto und am Fahrstil den Benzinverbrauch zu reduzieren und eben so Geld zu sparen. Marco Wölfli vom TCS.
2: Wenn der Luftdruck zu niedrig ist, ist der Rollwiderstand und somit der Verbrauch höher. Schon 0,5 Bar zu wenig kann der Verbrauch um 5% erhöhen. Darum sollte man unbedingt den Luftdruck von den Pneu prüfen, wenn das Auto beladen ist. Man kann den Luftdruck nach gut 0,2 Bar über der Empfehlung erhöhen.
0: Oh, okay.
2: Beim Verbrauch spielt natürlich auch das Gewicht eine Rolle. Darum sollte man unnötigen Ballast aus dem Auto nehmen und Dachboxen oder Veloträger nur im Auto haben, wenn man so wirklich braucht.
0: Ja, und auf der Autobahn hilft der Tempomat. Ein gleichmäßiges Tempo ist nämlich sparsamer, als immer wieder Gas zu geben. Und wenn man länger als 10 Sekunden steht, sollte man den Motor abstellen. Ob also gerade am Rotlicht oder mit laufendem Motor auf der grünen Welle. Rollt gut in die Dienstagabend.
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0: auf dem Weg ins Training, jetzt gerade schon starten in die Nachtschicht oder doch schon am Nachkochen? Für euch alle gibt es gerade ganz viel gute Laune hier bei Pilatus. Der Mal Smith zusammen mit dem Niall Horan, Drive Safe. Für den Classic Hit ist der King of Pop zuständig. Mit Michael Jackson und Black or White gehen wir rein in die Dienstagabend. Dazu ein Bär von einem Mann. Der Ray Dalton und sein neuestes Meisterwerk Blood Running. So geht Feierabend bei Pilatus, die beste Musik.
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0: Hey, ihr schönen Menschen! Cool, dürfen wir zusammen durch den Dienstagabend. 6:30 ist es bei 14 Grad aktuell im Pilatusland.
7: Ich bin Tina Golatrella. Guten Abend.
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7: Das Universitätsspital Zürich hat schwere Fehler in der Herzchirurgie eingeräumt. Weil ein einstiger Klinikleiter mit einem selbst entwickelten Herzimplantat Komplikationen verursachte, starben rund 70 Patientinnen und Patienten, die in einem anderen Spital vermutlich überlebt hätten. Das sei inakzeptabel, sagt Spitalratspräsident André Zemp unter Tränen.
8: Der heutige Spitalrat und die heutige Spitaldirektion bitten alle Betroffenen und Angehörigen aufrichtig um Entschuldigung.
7: 24 Fälle werden an die Zürcher Staatsanwaltschaft weitergeleitet. Die Einbruchserie in Waffengeschäfte in den Kantonen Schwyz und St. Gallen sind geklärt. Nach dem Einbruch im Ried im Murtatal verliefen sich die Diebe aus Frankreich in einem schwierigen Gelände und mussten von der Rega gerettet werden. Danach wurden sie verhaftet. Die Zuger Polizei sucht Zeugen zu einem Streit auf dem Zuger Landsgemeindeplatz am Samstag. Dort soll eine Frau von einem 22-jährigen Afghane bedrängt und in eine Hecke gedrängt worden sein. Er konnte später festgenommen werden. Die Beteiligten machen zum Streit aber unterschiedliche Angaben. Das Hantavirus auf der Atlantikkreuzfahrt ist wohl von Mensch zu Mensch und nicht von Nagetieren übertragen worden. Das sagt die Weltgesundheitsorganisation. Es wird vermutet, dass das inzwischen verstorbene niederländische Ehepaar das Hantavirus mit an Bord brachte. Insgesamt sind 3 Passagiere gestorben.
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0: Am 6:30 wird noch stocken auf der A14 Zug Richtung Luzern zwischen Gysikerod und der Verzweigung Rotsee. Darum harzen Sie dort eben auch noch beim Autobahnzubringer Buri auf beiden Seiten. Kommen Sie gut dorthin, wo Sie hinwollen.
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0: Ja, nach einem grauen und nassen Abend, wo eher ein bisschen an Herbst, also Frühling erinnert, bleibt es diese Woche der Natur zu lieb noch ähnlich. Das Aufwachen dann morgen Mittwoch mit viel Wolken kann auch immer mal wieder regnen, bei um die 16 bis 17 Grad dann maximal. Aufwärts geht es ab dem Donnerstag und Freitag, wo es einen Mix aus Sonne und Wolken gibt. Den Bergen kann es trotzdem entlang noch einen Spritz Regen geben. Das Ganze dann so bei um die 20 Grad.
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0: Zusammen durch den Rest vom Dienstag. Habt Sorge.
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Pilatus mit der besten Musik an diesem Dienstagabend, 14 vor 7, wo wir schnell reden müssen. Hobbys. Gibt's ja viel, haben wir fast alle eins. Ist ja auch uncool in der Gesellschaft, wenn man keins hat. Darum reden im Moment ja auch alle davon, in den sozialen Medien zum Beispiel. Die einen, die gehen joggen, trainieren für einen Marathon, andere, die sitzen auf dem Velo. Finde ich ja mega. Bin auch ein riesen Bewegungsmensch, der nicht könnte ohne. Aber ganz ehrlich, was ist eigentlich ein Hobby? In unserer Gesellschaft verbinden wir es schnell mal mit Schwitzen und höherem Puls. Aber ist es nicht viel mehr das, wo man sich den ganzen Tag beim Arbeiten schon darauf freut? Vielleicht ist euch ein Hobby heute also mal Zeit mit der Familie statt joggen. Oder eure Lieblingsserie zu schauen auf dem Sofa statt neues Gym zu fräsen. Ja, vielleicht ist eben genau das heute gerade euch ein Hobby. Und

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3: Hey, ihr schönen Menschen, cool geht ihr mit Pilatus durch euren Abend. Jetzt mit allem, was ihr wissen müsst, es ist 7.
4: Ich bin Tina Conatrella.
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4: Das Universitätsspital Zürich hat schwere Fehler in der Herzchirurgie eingeräumt. Weil ein einstiger Klinikleiter mit einem selbst entwickelten Herzimplantat Komplikationen verursachte, starben rund 70 Patientinnen und Patienten, die in einem anderen Spital vermutlich überlebt hätten. Das sei inakzeptabel, sagt Spitalratspräsident André Zemp unter Tränen.
6: Der heutige Spitalrat und die heutige Spitaldirektion bitten alle Betroffenen und Angehörigen aufrichtig um Entschuldigung.
4: 24 Fälle werden an die Zürcher Staatsanwaltschaft weitergeleitet. Die Einbruchserie in Waffengeschäfte in den Kantonen Schwyz und St. Gallen sind geklärt. Nach dem Einbruch im Ried im Murtatal verliefen sich die Diebe aus Frankreich in einem schwierigen Gelände und mussten von der Rega gerettet werden. Danach wurden sie verhaftet. Der Gotthardpass ist ab kommendem Freitag um 11 Uhr wieder für den Straßenverkehr geöffnet. Dank wenig Schnee kamen die Räumungs- und Instandsetzungsarbeiten schneller voran als erwartet. Deshalb könne die Wintersperre früher aufgehoben werden, teilt das Bundesamt für Straßen mit. Nach der tödlichen Amokfahrt durch die Leipziger Innenstadt wird der Täter in eine Psychiatrie eingewiesen. Ein Ermittlungsrichter habe die Unterbringung des 33-jährigen Deutschen angeordnet, teilte die Staatsanwaltschaft Leipzig mit. Bereits vor der Tat ließ sich der Amokfahrer in einer psychiatrischen Klinik behandeln. Er hatte sich selbst eingewiesen.
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4: Es stockt noch auf der A14 Zug Richtung Luzern zwischen der Verzweigung Rütihof und der Verzweigung Grotze wegen Verkehrsüberlastung auf mehreren Abschnitten. Auf der Hauptstrasse Schweiz Richtung Rapperswil stockt es zwischen Pfäffiken und dem Seedamm und in der Region Zürich stockt es ab Burdorf Süd bis zu der Verzweigung Limmatal.
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3: Nach einem grauen und nassen Tag, der eher ein bisschen an Herbst als an Frühling erinnert hat, bleibt es diese Woche der Natur zulieb noch ähnlich. Das Aufwachen morgen Mittwoch mit viel Wolken kann auch immer mal wieder regnen, bei um die 16 bis 17 Grad maximal. Aufwärts geht es dann ab Donnerstag und Freitag, wo es einen Mix aus Sonnen und Wolken gibt. Den Bergen entlang kann es aber trotzdem noch da und dort einen Sprutz Regen geben. Das Ganze dann so bei um die 20 Grad.
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3: Das werde ich. Wünsche weiterhin ganz einen schönen Abend euch.
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5: Im Studio der Jonathan Ernst.
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5: Nach der tödlichen Amokfahrt durch die Leipziger Innenstadt wird der Täter in eine Psychiatrie eingewiesen. Ein Ermittlungsrichter habe die Unterbringung des 33-jährigen Deutschen angeordnet, teilte die Staatsanwaltschaft Leipzig mit. Bereits vor der Tat ließ sich der Amokfahrer in einer psychiatrischen Klinik behandeln. Er hatte sich selbst eingewiesen. Familien von italienischen Opfern des Brandes von Comontana werden keine Spitalrechnungen mehr erhalten. Das versicherte Bundespräsident Guy Parmelin bei einem Treffen in Rom. Offene Behandlungskosten würden von der Opferhilfe übernommen. Zuvor waren Rechnungskopien an Angehörige verschickt worden, was für Aufruhr in den Medien sorgte. Das Sicherheitsgefühl der Schweizer Bevölkerung bei Auslandreisen hat sich deutlich verschlechtert. Statt auf Ferien zu verzichten, reisen viele aber vermehrt innerhalb von Europa, wie das neueste Reisebarometer von TCS zeigt. Grund seien laufende Kriege und politische Instabilität, welche das Sicherheitsgefühl dämpfen. Vor allem Nordamerika habe an Beliebtheit als Reiseziel verloren. In Rumänien ist die prowestliche Regierung mit großer Mehrheit vom Parlament abgesetzt worden. Die oppositionelle rechtsextreme Fraktion hatte zusammen mit den Sozialdemokraten den Antrag auf das Misstrauensvotum gestellt. Nun muss der Staatspräsident dem Parlament einen neuen Kandidaten für das Amt des Regierungschefs vorschlagen. Die spanische Polizei hat im Atlantik vor den Kanarischen Inseln eine mutmaßliche rekordhohe Menge Kokain sichergestellt. Sie hat auf einem Frachtschiff zwischen 30 und 45 Tonnen der Droge entdeckt. Das Schiff war am Freitag in internationalen Gewässern abgefangen worden und rund 20 Personen wurden festgenommen.
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5: Jetzt hat sogar der Feierabendverkehr Feierabend gemacht. Es geht vorwärts auf der Strasse. Ich wünsche einen schönen Abend.
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6: Noch einmal grauen und nassen Tag, der eher an Herbst als an Frühling erinnert hat, bleibt es diese Woche der Natur zulieb noch ähnlich. Das Aufwachen morgen Mittwoch mit viel Wolken kann auch immer mal wieder regnen, bei um die 16 bis 17 Grad maximal. Aufwärts geht es ab Donnerstag und Freitag, wo es einen Mix aus Sonnen und Wolken gibt. Den Bergen entlang kann es aber trotzdem noch da und dort einen Sprutz Regen geben. Das Ganze dann so bei um die 20 Grad.
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2: Diese Themen haben heute Schlagzeilen gemacht. Guten Abend.
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2: Pflegerinnen und Pfleger sind laut einer Sotomo-Studie am zufriedensten im Job. 8 von 10 finden ihre Arbeit sinnvoll und erfüllend. Verständlich, sagt Dieter Kessling vom Institut für Arbeitsmedizin.
3: Man sieht sehr schön aus dieser Studie heraus, dass halt die Wertschätzung ein ganz wichtiger Punkt ist, weil der Aspekt, ich kann etwas bewirken, ein ganz wichtiger Aspekt ist, dass man aus der Arbeitswelt heraus die Zufriedenheit bekommt.
2: Deshalb steht die Pflege an erster Stelle, obwohl sie bei Lohn- und Work-Life-Balance am schlechtesten abschneidet. Zufrieden sind auch Handwerk, Bau und Landwirtschaft. 3/4 sagen, sie sehen jeden Tag, was sie erreicht hätten. Das mache ich stolz.
4: Im Tessin ist gestern Abend ein Helikopter aus rund 20 Metern Höhe abgestürzt. Dabei wurden laut der Tessiner Kantonspolizei 6 Personen verletzt, eine davon lebensbedrohlich. Der Unfall ereignete sich beim Landeanflug auf einer Baustelle nördlich von Lugano.
5: Ein eingesetztes Gen soll Kartoffeln resistenter gegen Kraut- und Knollenfäule machen. Die genetisch veränderte Kartoffel wird nun versuchsweise freigesetzt. Das Gesuch dazu ist vom Bund bewilligt worden. Rund 1000 Schweizer Landwirtschaftsbetriebe hätten wegen Vertragsausfällen den Kartoffelanbau aufgegeben.
2: Die Swiss fliegt noch bis am 11. Juli 2-mal täglich nach Delhi. Wegen des Krieges im Persischen Golf hatte sie ihr tägliches Flugangebot nach Indien bereits Anfang April verdoppelt. Viele Reisen über die Golfregion fallen aus, schreibt die Swiss. Darum steige die Nachfrage nach Direktflügen. Eine KI soll Kinder unter 13 von Meta-Plattformen fernhalten. Das schlägt der US-Technologiekonzern Meta vor, um das Alter auf Plattformen wie Instagram, Facebook und Threads künftig strenger zu kontrollieren. Außerdem sollen Jugendliche, die sich fälschlicherweise als Erwachsene ausgeben, nicht mehr so leicht auf die Plattformen gelangen. Die Funktionen werden nun weltweit eingeführt. Meta wird in vielen Ländern vorgeworfen, zu wenig zum Schutz von Kindern und Jugendlichen zu tun. In Rumänien ist die pro-westliche Regierung mit großer Mehrheit im Parlament abgesetzt worden. Die oppositionelle rechtsextreme Fraktion hatte zusammen mit den Sozialdemokraten den Antrag auf das Misstrauensvotum gestellt. Sie begründeten dies mit ihrer Kritik an der Sparpolitik des bürgerlichen Ministerpräsidenten sowie gegen den von seiner Regierung geplanten Verkauf von Anteilen großer Staatsbetriebe. Nun muss der Staatspräsident dem Parlament einen neuen Kandidaten für das Amt des Regierungschefs vorschlagen.
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6: Was gerade so geht und läuft auf der Zentralschweizer Strasse, das seht ihr jederzeit in unserer Radio Pilatus App. Wenn ihr oben aufs Verkehrssymbol klickt, fahrt vorsichtig, wenn ihr unterwegs seid und habt Sorge.
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6: Ja, nach einem grauen und nassen Tag, der eher ein bisschen an Herbst, also Frühling erinnert hat, bleibt die Woche der Natur zu lieb noch ähnlich. Das Aufwachen morgen Mittwoch mit viel Wolken kann auch immer mal wieder regnen, bei um die 16 bis 17 Grad maximal. Aufwärts geht es dann ab dem Donnerstag und Freitag, wo es ein Mix aus Sonne und Wolken gibt. Den Bergen entlang kann es trotzdem noch da und dort Sprutzregen geben. Das Ganze so bei um die 20 Grad. Denn euch jetzt aber zuerst eine gute und erholsame Nacht. Mein Name ist Tim Jakob. Buenas noches.
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3: Uhr. Diese Themen haben heute Schlagzeilen gemacht. Guten Abend.
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4: Im Baselbieter Femizidprozess fordert die Staatsanwältin eine lebenslange Freiheitsstrafe für den mutmaßlichen Täter. Der wegen Mordes und Störung des Totenfriedens Angeklagte soll vor 2 Jahren seine Ehefrau in Binnigen erdrosselt und danach ihre Leiche zerstückelt haben. Das Zeuge von Skrupellosigkeit. Das Urteil wird nächste Woche erwartet.
5: Der mutmaßliche Amokfahrer von Leipzig ist der Polizei offenbar vor der Tat bekannt gewesen. Laut den Ermittlern habe der Mann aber nicht aus politischen oder religiösen Motiven gehandelt. Bei der mutmaßlichen Amokfahrt in der Leipziger Innenstadt sind eine 63-jährige Frau und ein 77-jähriger Mann getötet worden. 3 Menschen wurden schwer verletzt. Beide Todesopfer und der Täter sind deutsche Staatsangehörige.
3: Psychische Erkrankungen kosten die Schweiz immer mehr. Mädchen und junge Frauen in der Schweiz sind weiterhin besonders häufig von psychischen Erkrankungen betroffen. Das zeigt der aktuelle Bericht zur psychischen Gesundheit der Schweizer Bevölkerung im Auftrag des Bundesamts für Gesundheit. Die Kosten der obligatorischen Krankenpflegeversicherung im Bereich psychische Gesundheit stiegen um rund 6%. Sie beliefen sich 2024 auf rund 3,2 Milliarden Franken.
5: Beim Bundesamt für Zoll- und Grenzsicherheit sind mehr Personen während der Arbeit verunfallt. Laut CA Media haben die Berufsunfälle im vergangenen Jahr um 31% zugenommen. Insgesamt seien 276 Personen verunfallt, die meisten davon beim Training für Sicherheits- und Interventionstechnik. Vor allem bei älteren Mitarbeitenden komme es bei diesen Trainings vermehrt zu Unfällen. Laut einem Sprecher des Bundesamtes für Zoll- und Grenzsicherheit seien die Unfallzahlen unter anderem auf die hohen Qualitätsanforderungen während der Ausbildung zurückzuführen.
3: Das Dienstbüchlein der Schweizer Armee hat ausgedient. Ab dem 1. Juni wird das fast 150 Jahre alte Dienstbüchlein nicht mehr neu ausgestellt, wie die Armee mitteilt. Künftig werde alles digital auf einer Plattform bereitgestellt. Marschbefehle, Dienstverschiebungen und Ähnliches hätten sich bereits in den vergangenen Jahren in papierloser Form bewährt. Für Einträge bis Anfang Juni bleibt das Dienstbüchlein als Beweismittel gültig.
4: Eine KI soll Kinder unter 13 Jahren von Meta-Plattformen wie Instagram, Facebook und Threads fernhalten. Das schlägt der US-Technologiekonzern Meta vor. Außerdem sollen Jugendliche, die sich als Erwachsene ausgeben, nicht mehr so leicht auf die Plattform gelangen. Die Funktionen werden nun weltweit eingeführt.
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6: Was gerade so geht und läuft auf der Zentralschweizer Strasse, das seht ihr jederzeit in unserer Radio Pilatus App. Wenn ihr oben aufs Verkehrssymbol klickt, fahrt vorsichtig, wenn ihr unterwegs seid und habt Sorge.
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6: Ja, nach einem grauen und nassen Tag, der eher ein bisschen an Herbst, also an Frühling erinnert hat, bleibt die Woche der Natur zulieb noch ähnlich. Das Aufwachen morgen Mittwoch mit viel Wolken kann auch immer mal wieder regnen, bei um die 16 bis 17 Grad maximal. Aufwärts geht es dann ab dem Donnerstag und Freitag, wo es ein Mix aus Sonnen und Wolken gibt. Den Bergen entlang kann es trotzdem noch da und dort Sprutzregen geben. Das Ganze so bei um die 20 Grad. Denn euch jetzt aber zuerst eine gute und erholsame Nacht. Mein Name ist Tim Jakob. Buenas noches.
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2: Diese Themen haben heute Schlagzeilen gemacht. Guten Abend.
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2: Das Universitätsspital Zürich hat schwere Fehler in der Herzchirurgie eingeräumt. Zwischen 2016 und 2020 kam es zu einer erhöhten Sterblichkeit. Laut einem internen Bericht starben rund 70 Patientinnen und Patienten, die in einem vergleichbaren Spital vermutlich überlebt hätten. Ein ehemaliger Klinikleiter hatte mit einem selbstentwickelten Herzimplantaten jahrelang Komplikationen verursacht. Das sei inakzeptabel, sagt Spitalratspräsident André Zemp in einem emotionalen Statement.
3: Der heutige Spitalrat und die heutige Spitaldirektion bitten alle Betroffenen und Angehörigen aufrichtig um Entschuldigung.
2: Der Spitalrat hat beschlossen, insgesamt 24 Fälle an die Staatsanwaltschaft des Kantons Zürich weiterzuleiten.
4: Im Tessin ist gestern Abend ein Helikopter aus rund 20 Metern Höhe abgestürzt. Dabei wurden laut der Tessiner Kantonspolizei 6 Personen verletzt, eine davon lebensbedrohlich. Der Unfall ereignete sich beim Landeanflug auf eine Baustelle nördlich von Lugano.
2: Nach der tödlichen Amokfahrt durch die Leipziger Innenstadt wird der Täter in eine Psychiatrie eingewiesen. Ein Ermittlungsrichter habe die Unterbringung des 33-jährigen Deutschen angeordnet, teilte die Staatsanwaltschaft Leipzig mit. Bereits vor der Tat ließ sich der Amokfahrer in einer psychiatrischen Klinik behandeln. Er hatte sich selbst eingewiesen. Psychische Erkrankungen kosten die Schweiz immer mehr. Mädchen und junge Frauen in der Schweiz sind weiterhin besonders häufig von psychischen Erkrankungen betroffen. Das zeigt der aktuelle Bericht zur psychischen Gesundheit der Schweizer Bevölkerung im Auftrag des Bundesamts für Gesundheit. Die Kosten der obligatorischen Krankenpflegeversicherung im Bereich psychische Gesundheit stiegen um rund 6%. Sie beliefen sich 2024 auf rund 3,2 Milliarden Franken.
5: Ein eingesetztes Gen soll Kartoffeln resistenter gegen Kraut- und Knollenfäule machen. Die genetisch veränderte Kartoffel wird nun versuchsweise freigesetzt. Das Gesuch dazu ist vom Bund bewilligt worden. Rund 1000 Schweizer Landwirtschaftsbetriebe hätten wegen Vertragsausfällen den Kartoffelanbau aufgegeben.
2: Wildhüter haben im Kanton Wallis einen Wolf geschossen. Die Behörden hatten den Abschuss des Tieres angeordnet. 7 gerissene Nutztiere waren in den vergangenen Wochen festgestellt worden. Damit seien die Voraussetzungen für einen Abschuss erfüllt gewesen.
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6: Was gerade so geht und läuft auf der Zentralschweizer Strasse, das seht ihr jederzeit in unserer Radio Pilatus App. Wenn ihr oben aufs Verkehrssymbol klickt, fahrt vorsichtig, wenn ihr unterwegs seid und habt Sorge.
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6: Ja, nach einem grauen und nassen Tag, der eher ein bisschen an Herbst, also Frühling erinnert hat, bleibt es die Woche der Natur zu lieb noch ähnlich. Das Aufwachen morgen Mittwoch mit viel Wolken kann auch immer mal wieder regnen, bei um die 16 bis 17 Grad maximal. Aufwärts geht es dann ab dem Donnerstag und Freitag, wo es einen Mix aus Sonne und Wolken gibt. Den Bergen entlang kann es trotzdem noch da und dort Sprutzregen geben. Das Ganze so bei um die 20 Grad. Denn euch jetzt aber zuerst eine gute und erholsame Nacht. Mein Name ist Tim Jakob. Buenas noches.
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2: Die Themen haben heute Schlagzeilen gemacht. Guten Abend.
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3: Die Verschärfung des Zivildienstgesetzes führe zu einem Leistungsabbau in Pflege, Schulen und Naturschutz. Das sagt Magdalena Erni, Co-Präsidentin der Junge Grüne Schweiz. Der Armee fehlen zunehmend Soldaten, deshalb soll der Zugang zum Zivildienst schwieriger werden. Diese Änderung sei aber ein Rückschritt, so Erni.
4: Zivildienstleistende übernehmen dort Verantwortung, wo Personalmangel herrscht, beispielsweise im Sozialwesen, und packen mit an, wenn sonst niemand bereit ist, aktiv zu werden, beispielsweise im Naturschutz.
3: Am 14. Juni stimmt die Schweizer Stimmbevölkerung über die Vorlage ab.
5: Im Baselbieter Femizidprozess fordert die Staatsanwältin eine lebenslange Freiheitsstrafe für den mutmaßlichen Täter. Der wegen Mordes und Störung des Totenfriedens Angeklagte soll vor 2 Jahren seine Ehefrau in Binnigen erdrosselt und danach ihre Leiche zerstückelt haben. Das Zeuge von Skrupellosigkeit. Das Urteil wird nächste Woche erwartet.
2: Psychische Erkrankungen kosten die Schweiz immer mehr. Mädchen und junge Frauen in der Schweiz sind weiterhin besonders häufig von psychischen Erkrankungen betroffen. Das zeigt der aktuelle Bericht zur psychischen Gesundheit der Schweizer Bevölkerung im Auftrag des Bundesamts für Gesundheit. Die Kosten der obligatorischen Krankenpflegeversicherung im Bereich psychische Gesundheit stiegen um rund 6%. Sie beliefen sich 2024 auf rund 3,2 Milliarden Franken.
3: Beim Bundesamt für Zoll- und Grenzsicherheit sind mehr Personen während der Arbeit verunfallt. Laut CA Media haben die Berufsunfälle im vergangenen Jahr um 31% zugenommen. Insgesamt seien 276 Personen verunfallt, die meisten davon beim Training für Sicherheits- und Interventionstechnik. Vor allem bei älteren Mitarbeitenden komme es bei diesen Trainings vermehrt zu Unfällen. Laut einem Sprecher des Bundesamtes für Zoll- und Grenzsicherheit seien die Unfallzahlen unter anderem auf die hohen Qualitätsanforderungen während der Ausbildung zurückzuführen.
2: Das Dienstbüchlein der Schweizer Armee hat ausgedient. Ab dem 1. Juni wird das fast 150 Jahre alte Dienstbüchlein nicht mehr neu ausgestellt, wie die Armee mitteilt. Künftig werde alles digital auf einer Plattform bereitgestellt. Marschbefehle, Dienstverschiebungen und Ähnliches hätten sich bereits in den vergangenen Jahren in papierloser Form bewährt. Für Einträge bis Anfang Juni bleibt das Dienstbüchlein als Beweismittel gültig. So viele Unternehmen sind in Westeuropa seit über 20 Jahren nicht mehr pleite gegangen. Laut der Wirtschaftsauskunft Credit Reform wurden letztes Jahr fast 200.000 Insolvenzen gezählt, der höchste Stand seit 2002 und fast 5% mehr als 2024. Zu den Gründen gehören ein schwacher Welthandel, geopolitische Risiken und hohe Energiepreise.
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6: Was gerade so geht und läuft auf der Zentralschweizer Strasse, das seht ihr jederzeit in unserer Radio Pilatus App. Wenn ihr oben aufs Verkehrssymbol klickt, fahrt vorsichtig, wenn ihr unterwegs seid, und habt Sorge.
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6: Ja, nach einem grauen und nassen Tag, wo eher ein bisschen an Herbst, also Frühling erinnert hat, bleibt die Woche der Natur zulieb noch ähnlich. Das Aufwachen morgen Mittwoch mit viel Wolken kann auch immer mal wieder regnen, bei um die 16 bis 17 Grad maximal. Aufwärts geht es dann ab dem Donnerstag und Freitag, wo es ein Mix aus Sonne und Wolken gibt. Den Bergen entlang kann es trotzdem noch da und dort Sprutzregen geben. Das Ganze so bei um die 20 Grad. Denn euch jetzt aber zuerst eine gute und erholsame Nacht. Mein Name ist Tim Jakob. Buenas noches.
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